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1: Es ist 1980. Bruce Springsteen sitzt unzufrieden im Tonstudio. Eben hatte die erste Version von Hungry Heart aufgenommen. Einen Song über einen Mann, der nicht weiß, was er sein will. Familienvater oder Abenteurer? Mit der Aufnahme ist Bruce Springsteen allerdings gar nicht zufrieden. Irgendwie klingt das nicht rund, sagt er. Sein Techniker hat daraufhin eine Idee. Lass uns mal probieren, den Song einfach ein wenig schneller abzuspielen. Springsteen ist skeptisch. Was soll das bringen, fragt er. Der Techniker beschleunigt die Aufnahme daraufhin ein ganz kleines bisschen. Die Stimme von Bruce Springsteen klingt jetzt höher. Richtig gut, sagt er. So muss die fertige Version klingen. Und so findet die beschleunigte Version ihren Weg auf die Platte. Bruce Springsteen, Hungry Heart.
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1: Im Studio Fenribesel Freundlieb. Schönen guten Morgen. KI-Modelle des ChatGPT-Konzerns OpenAI haben sich ungeplant als Hacker selbstständig gemacht. Die künstliche Intelligenz ist bei einem Test aus der eigentlich abgeschotteten Umgebung aus und in die Systeme einer anderen KI-Firma eingebrochen. OpenAI will jetzt die Sicherheitsvorkehrungen verstärken. Mit der Regionalbahn fahren könnte teurer werden. Die Bundesnetzagentur erhöht die Schienenmaut für Nahverkehrszüge. Rund 400 Millionen Euro Mehrkosten kommen auf die Bahnunternehmen zu. Hintergrund ist ein Urteil des Europäischen Gerichtshofs. Eine bisherige Preisbremse für den Regionalverkehr war nicht rechtens. Die USA helfen Saudi-Arabien beim Aufbau eines eigenen Atomprogramms. Beide Länder haben dazu ein Abkommen unterzeichnet. Offiziell geht es um zivile Energie. Experten warnen aber, dass Saudi-Arabien damit langfristig auf dem Weg zur Atommacht sein könnte. 143 deutsche Meistertitel in 24 Sportarten. In Hannover starten heute die Finals. 4 Tage lang läuft das Mini-Olympia. Bei vielen Wettbewerben ist dabei der Eintritt frei. Zu den neuen Sportarten dieses Jahr gehören unter anderem Beachvolleyball, Gewichtheben und Surfen.
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0: 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Kennst du die Geschichte hinter diesem Song? Es ist 1994. Bond-Produzent Albert Broccoli ist unter Druck. Die James-Bond-Reihe steht vor einem kompletten Neuanfang. Das erste Mal wird Pierce Brosnan in die Rolle des Agenten schlüpfen. Und für das Intro fehlen noch die Sänger. Bisher gibt es nur eine grobe Version von GoldenEye von Songwriter Bono von U2. Der Wunschkandidat der Bond-Produzenten für den Song? Die Rolling Stones. Doch die haben keine Lust darauf. Also klingelt das Telefon bei Tina Turner. GoldenEye ist für sie einer der größten Erfolge ihrer Karriere und gehört heute fest zu bestem Rock und Pop.
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1: Im Studio von Riebesel Freund lebt. Schönen guten Morgen. Neue KI-Modelle von OpenAI haben genau das getan, wovor viele Experten schon lange warnen. Sich ungeplant selbstständig gemacht und einen Hackerangriff gestartet. Bei einem Probelauf ist die Software aus der Testumgebung aus und ins System einer anderen Firma eingebrochen. Bahnpendler im Regionalverkehr müssen sich auf höhere Ticketpreise einstellen. Die Bundesnetzagentur erhöht die Schienenmaut für Nahverkehrszüge. Rund 400 Millionen Euro Mehrkosten kommen auf die Unternehmen zu, mit möglichen Folgen wie höheren Ticketpreisen oder weniger Verbindungen. Das Heizungsgesetz der Ampel ist nochmal ein Fall fürs Bundesverfassungsgericht. In einem Urteil heute geht es um die Fragen, ob es einen Zeitrahmen für neue Gesetze geben muss. Ein Bundestagsabgeordneter hatte geklagt, weil ihm die Abstimmung über das Heizungsgesetz damals zu schnell ging. Ist es nur Show oder doch ein Weg zum Frieden in der Ukraine? Der russische Außenminister Lavrov will sich am Tag mit seinem US-Kollegen Rubio auf den Philippinen treffen. Hauptthema dürfte natürlich der Krieg sein. Beide sind gerade auf dem Außenministertreffen der Südostasien-Staaten in der Hauptstadt Manila.
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1: Im Studio von Riebe sei freundlich. Schönen guten Morgen. Neue KI-Modelle von OpenAI haben genau das getan, wovor viele Experten schon lange warnen. Sich ungeplant selbstständig gemacht und einen Hackerangriff gestartet. Bei einem Probelauf ist die Software aus der Testumgebung aus und ins System einer anderen Firma eingebrochen. Bahnpendler im Regionalverkehr müssen sich auf höhere Ticketpreise einstellen. Die Bundesnetzagentur erhöht die Schienenmaut für Nahverkehrszüge. Rund 400 Millionen Euro Mehrkosten kommen auf die Unternehmen zu, mit möglichen Folgen wie höheren Ticketpreisen oder weniger Verbindungen. Das Heizungsgesetz der Ampel ist nochmal ein Fall fürs Bundesverfassungsgericht. In einem Urteil heute geht's um die Fragen, ob es einen Zeitrahmen für neue Gesetze geben muss. Ein Bundestagsabgeordneter hatte geklagt, weil ihm die Abstimmung über das Heizungsgesetz damals zu schnell ging. Ist es nur Show oder doch ein Weg zum Frieden in der Ukraine? Der russische Außenminister Lavrov will sich am Tag mit seinem US-Kollegen Rubio auf den Philippinen treffen. Hauptthema dürfte natürlich der Krieg sein. Beide sind gerade auf dem Außenministertreffen der Südostasien-Staaten in der Hauptstadt Manila.
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2: Es ist der letzte kleine Freitag vor den Sommerferien.
3: Es ist ein Donnerstag.
2: Schönen guten Morgen. Die meisten 80er, die meisten 90er. Los geht's mit Mike and the Mechanics.
3: Morgen.
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Und da muss ich leider unterbrechen. Vorsichtig, die neue 107.7. Im Ortenaukreis sind Kinder auf der Fahrbahn. Und zwar zwischen Ettenheim und Grafenhausen. In beiden Richtungen vorsichtig. Kinder auf der Fahrbahn im Ortenaukreis zwischen Ettenheim und Grafenhausen.

0: du mal einen Knabenchor singen gehört?
1: Wenn so, ja, ich denke schon.
0: Wenn so Jungs mit so einer ganz hohen, klaren Stimme singen?
1: Ja, so wie Michael Jackson.
0: Hier ist die neue 107.7. Du denkst an Michael Jackson, ich denke an Maggie Riley. Muss man drauf achten, wenn man die Augen schließt und sich einen kleinen Jungen vorstellt. 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
1: Mach ich jetzt.

Und an der Stelle schicken wir ganz kurz Urlaubsgrüße von Hanna durch. Die ist noch anderthalb Wochen im Sommerurlaub und wir spielen ihren Jon Bon Jovi natürlich. Keep the faith. Schönen Donnerstag.

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1: Es klingt wie aus einem Science-Fiction-Film. In den USA hat sich wirklich eine KI verselbstständigt. Unser Top-Thema jetzt. Es ist Donnerstagmorgen, 5.30 Uhr.
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1: Mit Lisa Schwarzkopf.
2: Schönen guten Morgen. Nach einem KI-Hackerangriff plant die Bundesregierung den Aufbau eines entsprechenden Sicherheitsinstituts. OpenAI-Modelle brachen bei einem Test aus ihrer abgeschotteten Umgebung aus und drangen in Systeme einer anderen Firma ein. OpenAI will nun die Sicherheitsvorkehrungen verstärken. Gleich 5 Galeria-Filialen in Baden-Württemberg kommen auf den Prüfstand. Freiburg, Heilbronn, Mannheim, Offenburg und Singen stehen auf der Liste der Standorte, bei denen geprüft wird, ob sie sich noch lohnen. Die Warenhauskette kämpft wieder einmal ums Überleben und will mit den Vermietern die Konditionen neu verhandeln. Gibt's keine Einigung, droht die Schließung. Bahnpendler im Regionalverkehr müssen sich auf höhere Ticketpreise einstellen. Die Bundesnetzagentur erhöht die Schienenmaut für Nahverkehrszüge. Rund 400 Millionen Euro Mehrkosten kommen auf die Unternehmen zu. Die möglichen Folgen: höhere Ticketpreise oder weniger Verbindungen. Olympia-Feeling in und um Hannover. Dort starten heute die Finals. Dabei werden bis Sonntag in 24 Sportarten über 140 deutsche Meistertitel vergeben. Bei vielen Wettbewerben können Zuschauer kostenlos dabei sein.
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1: Das Wetter für uns in Baden-Württemberg. Auch heute bleibt es trocken. Hier und da mal ein paar Wolken, aber allgemein wieder viel Sonne. Heute und die nächsten Tage. Heute 20 bis 27 Grad und Samstag dann wieder um die 30.
3: 5.32 Uhr, die neue 107.7 Verkehrsservice auf der A8. Brennt ein Auto. Und zwar im Baustellenbereich, deswegen haben sie die Autobahn dicht machen müssen. In Fahrtrichtung Stuttgart wird kurz vor Pforzheim abgeleitet. Vielleicht kennt ihr ja noch einen anderen Schleichweg. Aktuell da schon 3 Kilometer Stau. Und vorsichtig auch auf der A8 Ulm Richtung Stuttgart. Zwischen dem Flughafen und Stuttgart-Möhringen Liegenbleiber blockiert aktuell die rechte Spur. Kommt gut und sicher durch die Dunkelheit, eure Staus, eure Blitzer. Immer kostenlos. 0800 24 7 107.7.
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3: Ja, nachher gibt's wieder richtig was Lautes auf die Ohren. Aber um die Uhrzeit wollen wir auch die Nachbarn schonen. Deswegen packen wir eine Rockballade aus. Aus den 80ern, hier sind The Police. 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
1: Guten Morgen.
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0: Wir hatten ja fast schon einen kleinen Streit wegen dem Song.
1: Du und ich.
0: Hier ist die neue 107.7 Every Breath You Take. Es geht darum, ja, was will Sting in diesem Song sagen? Und viele halten es ja für einen Liebessong.
1: Mhm.
0: Ich sag absoluter Schwachsinn, es geht ja um einen Stalker.
1: Ja, und Sting meinte, man kann es auslegen, wie man möchte.
0: Ja, und ich sagte, er hat einfach nur keinen Bock mehr zu diskutieren. Fertig. 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

0: Also ich habe die Jacke spontan wieder ins Auto geschmissen heute Morgen.
1: Ja, mild heute Morgen.
0: 20 vor 6, kommt gut raus. Warm ist anders, aber ihr wisst schon, ne?

0: 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Kennst du die Geschichte hinter diesem Song? 1983 in Bietigheim-Bissingen. Der 17-jährige Heiko, seine Freunde Oliver, Markus und Martin sitzen im Keller ihrer Eltern. Die vier haben sich dort ein eigenes Studio eingerichtet und von ihrem ersten eigenen Geld ein paar Synthesizer gekauft. Heiko selbst hat bisher nur Blockflöte gespielt. Doch jetzt wollen sie richtige Musik machen. Zusammen probieren sie sich an den Synthies aus und nehmen ihre ersten Stücke auf Kassetten auf, die sie an verschiedene Radiostationen verschicken. 4 Jahre später. Camouflage sitzen längst nicht mehr im Kellerstudio ihrer Eltern. Ihre Debütsingle geht international durch die Decke. Vor allem in den USA. Noch heute steht ihr Song für den Synthi-Sound der 80er und gehört definitiv zu bestem Rock und Pop.
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0: Ist heute Morgen sowas Schlimmes passiert.
1: Was?
0: Hier ist die neue 107.7. Es gibt nicht viele schöne Dinge an meinem Morgen. Wenn man um 3:30 aufsteht, dann ist es hart. Aber die erste Zigarette in der Dunkelheit mit einer Tasse Kaffee auf dem Balkon, die liebe ich.
1: Okay.
0: Nach 2 Schlücken spüre ich auf einmal, mir ist eine riesige Fliege in meinem Kopf. Ja, und rate mal, wer sie geschluckt hat.

0: glauben, dass du mir die Frage überhaupt stellst.
1: Ja. Du hast gerade erzählt, dass du heute Morgen eine riesige Fliege in deinem Kaffee hattest.
0: Ja,
1: und du hast sie geschluckt.
0: In meinem, ja, richtig. Nicht
1: eklig.
0: Nur im Kaffee. Ja, wahnsinnig.
1: Die Frage ist, hast du den Kaffee dann weiter ausgetrunken?
0: Nein, um Gottes Willen.
1: Ich meine, dann war die Fliege ja schon

Es ist kurz vor sechs. Hier ist die neue 107.7 mit dem epischen guten Morgen Rocksong.

0: Frankreich heißt das Schloss Chateau. Aber der Sprit ist genauso teuer wie bei uns in Deutschland gerade. In Österreich, da lohnt es sich mit leerem Tank in Urlaub hinzufahren.
1: So, dann machen wir da Ferien.
0: Da ist es extrem billig. Die neue 107.7. Nicht ärgern beim Tanken. Schönen Donnerstag
1: Guten
0: euch.
1: Guten Morgen.
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6: Ich will's eigentlich gar nicht laut sagen, weil die Bahn kommt sowieso schon nicht gut weg. Aber Pendler müssen sich auf höhere Preise einstellen. Eins unserer Themen jetzt. Es ist Donnerstagmorgen, 6 Uhr.
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7: Schönen guten Morgen. Die Nominierung von Kanzleramtsminister Frey als künftigen Chef der Unions-Bundestagsfraktion stößt dort auf Zustimmung. Die Fraktion soll ihn kommende Woche Mittwoch wählen. Zuvor hatten sich CDU-Chef Merz und der CSU-Vorsitzende Söder auf Frey als Nachfolger des zurückgetretenen Jens Spahn geeinigt. Das Heizungsgesetz der Ampel ist noch einmal ein Fall fürs Bundesverfassungsgericht. In einem Urteil geht es um die Frage, ob es einen Zeitrahmen für neue Gesetze geben muss. Ein Bundestagsabgeordneter hatte damals geklagt, weil ihm die Abstimmung über das Heizungsgesetz zu schnell ging. Bahnpendler im Regionalverkehr müssen sich auf höhere Ticketpreise einstellen. Die Bundesnetzagentur erhöht die Schienenmaut für Nahverkehrszüge. Rund 400 Millionen Euro Mehrkosten kommen auf die Unternehmen zu. Die möglichen Folgen: höhere Ticketpreise oder weniger Verbindungen. Nur Show oder doch ein Weg zum Frieden im Iran und der Ukraine? Russlands Außenminister Lavrov will sich heute mit seinem US-Kollegen Rubio auf den Philippinen treffen. Hauptthemen dürften die beiden Kriege sein. Beide sind gerade auf dem Außenministertreffen der Südostasienstaaten in Manila. 8 Menschen sind am Abend beim Brand eines großen Akku in Waiblingen verletzt worden. In einem Unternehmen waren an dem Batteriespeicher Schweißarbeiten durchgeführt worden. Bei dem anschließenden Brand wurden giftige Gase freigesetzt. Alle Betroffenen kamen ins Krankenhaus. Das Feuer konnte von den Beschäftigten noch gelöscht werden.
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6: Das Wetter für uns in Baden-Württemberg, ja, neuer Tag, eigentlich selbe Situation. Wir bekommen heute wieder viel Sonne ab mit ein paar Wolken. Aktuell noch mild bei 12 Grad in Bempflingen im Kreis Esslingen, auch in Sindelfingen 12 Grad, in Schwäbisch Hall 11. Und am Wochenende bekommen wir wieder um die 30 Grad. 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
0: Es ist 6.02 Uhr, die neue 107.7 Verkehrsservice. Unfallaufnahme auf der B29, vorsichtig zwischen Böbingen an der Rems und Möglingen Süd, vorsichtig in Fahrtrichtung Aalen. Und mal wieder Probleme auf der A8, ein brennendes Fahrzeug im Baustellenbereich bei Pforzheim. Deswegen ist die Autobahn dicht in Fahrtrichtung Stuttgart, 5 Kilometer Stop and Go vor der Ausleitung. Da laufen jetzt auch noch ein Stückchen die Bergungsarbeiten. Eure Staus, eure Blitzer immer kostenlos durchgeben. 0800 24 7 107 7. Gute Fahrt!
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0: Und bevor die Sonne wieder komplett übernimmt, spielen wir Nachtmusik. Dancing in the Moonlight gleich. Und hier ein richtiges Brett. You shook me all night long. Das sind AC/DC.
6: Nicole und Nikolaus hier. Schönen Donnerstag.

Rockmusik und schwarzer Kaffee. Statt, keine Ahnung, Matcha Latte und Yoga-Musik. Das ist die neue 107.7. Schön, dass ihr mit uns in den Morgen startet. Bester Rock und Pop. Wir haben es 6 nach 6. Schönen Donnerstag.

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2: Morgen früh ist es schon soweit für Nicole aus Mohr im Kreis Ludwigsburg. Da gibt es einen Song, der sie sofort an den schönsten und irgendwie verrücktesten Urlaub ihres Lebens erinnert.
4: Also das war 1984, unser allererster Urlaub im Ausland, den wir gemacht haben mit meinen Eltern damals. Und da sind wir nach Spanien gefahren, an die Costa Brava. Und in Lyon, in Frankreich, sind wir im Stau gestanden. Um uns herum ganz, ganz viele deutsche Autos. Alle die Fenster unten, weil es so warm war schon. Mhm. Und fast jeder schien denselben Sender drin gehabt zu haben. Denn der kam auf einmal Live ist Live und alle haben dann sofort mitgesungen. 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Einfach klasse.
2: Das ist ein Moment, den vergisst man nicht, ne? Wenn dann der ganze Tunnel alle auf einmal das gleiche Lied feiern.
4: Ganz genau. Ich kriege immer noch Gänsehaut, wenn ich daran denke. Einfach super.
2: Geil. Opus Live is Live kommt natürlich auf unsere Liste.
4: Super, wunderbar. Ich danke euch.
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0: 20 nach 6 am Donnerstag. Heute nochmal, ja, ich sag Sommerlight bei um die 25 Grad.
1: Ja, morgen aber schon knapp 30 und am Samstag wird es dann auch nochmal richtig warm.

0: Hast du den Namen von deinem Mann eigentlich angenommen oder andersrum?
1: Nein, wir haben meinen genommen.
0: Wirklich? Ja. Oh, das finde ich richtig geil. Die Frage, die stellt sich ja jedes Paar, die hatte Patti Smith nicht. Weil wen hat sie geheiratet? Fred Smith.
1: Guck mal.
0: Wir haben beide den Namen vom anderen quasi
1: angenommen. Gab es gar keine Diskussion.
0: Die neue 107.7 bester Rock und Pop hier ist Patti Smith, Because the Night.

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8: Olympia-Feeling in Hannover. Dort starten heute die Finals in 24 Sportarten. Eins unserer Themen jetzt. Es ist Donnerstagmorgen, 6.30 Uhr.
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9: Schönen guten Morgen. Die Nominierung von Kanzleramtsminister Faeys künftigen Chef der Unions-Bundestagsfraktion stößt dort auf Zustimmung. Die Fraktion soll ihn kommende Woche Mittwoch wählen. Zuvor hatten sich CDU-Chef Merz und der CSU-Vorsitzende Söder auf Frei als Nachfolger des zurückgetretenen Jens Spahn geeinigt. Das Heizungsgesetz der Ampel ist noch einmal ein Fall fürs Bundesverfassungsgericht. In einem Urteil geht es um die Frage, ob es einen Zeitrahmen für neue Gesetze geben muss. Ein Bundestagsabgeordneter hatte damals geklagt, weil ihm die Abstimmung über das Heizungsgesetz zu schnell ging. Bahnpendler im Regionalverkehr müssen sich auf höhere Ticketpreise einstellen. Die Bundesnetzagentur erhöht die Schienenmaut für Nahverkehrszüge. Rund 400 Millionen Euro Mehrkosten kommen auf die Unternehmen zu. Die möglichen Folgen: höhere Ticketpreise oder weniger Verbindungen. Nur Show oder doch ein Weg zum Frieden im Iran und der Ukraine? Russlands Außenminister Lavrov will sich heute mit seinem US-Kollegen Rubio auf den Philippinen treffen. Hauptthemen dürften die beiden Kriege sein. Beide sind gerade auf dem Außenministertreffen der Südostasienstaaten in Manila. 8 Menschen sind am Abend beim Brand eines großen Akku in Waiblingen verletzt worden. In einem Unternehmen waren an dem Batteriespeicher Schweißarbeiten durchgeführt worden. Bei dem anschließenden Brand wurden giftige Gase freigesetzt. Alle Betroffenen kamen ins Krankenhaus. Das Feuer konnte von den Beschäftigten noch gelöscht werden. Über 140 deutsche Meistertitel in 24 Sportarten. In Hannover starten heute die Finals. 4 Tage lang läuft das Mini-Olympia. Bei vielen Wettbewerben ist der Eintritt frei. Zu den neuen Sportarten in diesem Jahr gehören unter anderem Beachvolleyball, Gewichtheben und Surfen.
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8: das Wetter für uns in Baden-Württemberg. Ja, es geht weiter mit dem Sommerfeeling. Heute bis zu 21 Grad in Crailsheim im Kreis Schwäbisch Hall. 22 werden es bei euch in Göppingen und 23 in Ludwigsburg. Dazu heute wieder viel Sonne mit nur ein paar harmlosen Wolken. Bleibt auch das ganze Wochenende so und da bekommen wir sogar wieder bis zu 30 Grad. 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
10: 6.32 Uhr, die neue 107.7 Verkehrsservice. Leider schon wieder ein großes Problem auf der A8 bei Pforzheim. Im Baustellenbereich hat ein Transporter leider Feuer gefangen. Der hatte einen Bagger auch noch geladen. Deswegen laufen da immer noch die Bergungsarbeiten. Die Autobahn ist dicht in Fahrtrichtung Stuttgart. 5 Kilometer stockender Verkehr vor der Ausleitung. Und auf der A6 aufpassen, Reifenteile zwischen dem Weinsberger Kreuz und Heilbronn-Neckarsulm. Grund ist das kaputte Fahrzeug, das ihr auf dem Standstreifen seht. Staus und Blitzer immer kostenlos. 0800 24 7 1077. 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
10: Und heute, um kurz nach 6:30, habe ich nicht nur extra Wissen für euch, dass ihr weitererzählen könnt. Ihr könnt jetzt den Selbsttest machen. Alles, was ihr braucht, ist ein Goldring. Beziehungsweise ein Ring, der außenrum vergoldet ist. Dieser Ring kann etwas Magisches an eurem Körper auslösen. Wir haben es gerade bei Nicole probiert und es war krass. Also, ich dachte wirklich, what the...
8: Ja, ich will aber nichts verraten. Es ist crazy.
10: Wenn ihr einen Goldring kräftig über eure Stirn reibt, so von links nach rechts rubbelt, dann hinterlässt es bei manchen von euch A. einen fetten, schwarzen Streifen auf der Stirn. B. dann müsst ihr sofort niesen. Oder C. wenn ihr einen Ring über eure Stirn reibt, dann kriegt ihr auf einmal ein Piepen im Ohr.
8: Ja, alle, die einen Goldring haben, haben jetzt einen Vorteil. Ihr könnt es gerne ausprobieren und dann anrufen.
10: Ja.
8: 0800 24 700 77. Für die richtige Antwort gibt's eine Klugscheißertasse.
10: Aber so lange habt ihr nicht Zeit. Also hinmachen, nach 3 Songs habe ich hier hoffentlich jemand in der Leitung. Was kann passieren, wenn ihr euch einen Goldring kräftig über die Stirn reibt? Taucht A. ein fetter schwarzer Strich auf. B. ihr müsst plötzlich niesen. Oder C. es piept im Ohr. 0800 24 7 107 7. Muss toll aussehen, wie sich jetzt gerade alle diesen Ring über die Stirn... 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

0: kommen in Scharen und besiedeln zumindest in Stuttgart die Fußgängerzone.
1: Ah, ja.
0: Die ganzen Schulklassen sind wieder unterwegs. Da frage ich mich, wer hat als Lehrer Bock auf einen Ausflug in die Stuttgarter Innenstadt?
1: Ich finde, die müssen es auch aufteilen übers Jahr, ja, weißt du? Es tut nicht alle gleichzeitig gehen.
0: Ja, und die Hälfte gehört in den Wald. Das sind Kinder, verdammt nochmal, wirklich. 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Endspurt vor den Ferien, die neue 107.7.

0: irgendwo in Baden-Württemberg ist ein Mann gerade aufgestanden, mit verschlafenen Augen ins Bad gegangen und hat seine Frau erstmal dabei beobachtet, wie sie sich ihren Ehering über die Stirn reibt. Liebe Männer, macht euch keine Sorge. Es ist alles in Ordnung mit eurer Ehe. Wir sind schuld.
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2: Ja, und liebe Männer, ihr könnt's auch einfach mal ausprobieren. Wenn ihr euch einen Goldring nehmt, ja, und den ein paar Mal kräftig über die Stirn rubbelt, dann passiert bei manchen von euch was Krasses.
0: Bei mir ist nichts passiert, bei Nicole war es ganz extrem.
2: Ja.
0: Manche von euch kriegen dann A, einen fetten schwarzen Streifen auf der Stirn, wo ihr den Ring gerieben habt. B, ihr kriegt einen plötzlichen Niesanfall. Oder C, ihr hört ein Piepen im Ohr.
2: 0800 24 700 77. Nicole und Nikolaus hier. Guten Morgen, wen haben wir dran?
3: Guten Morgen, ich bin die Sabrina aus Stuttgart. Hi.
2: Morgen, Sabrina.
0: Sabrina, ich tippe jetzt einfach mal. Du hast es ausprobiert und es hat funktioniert bei dir.
3: Ja, also erstmal dachte ich, als ob. Also ich bin noch nie auf die Idee gekommen, das zu machen. Aber ich habe es tatsächlich gerade ausprobiert. Bei mir war einfach wirklich dieser schwarze Streifen auf meiner Stirn.
2: Ja.
3: Also ich habe es dann gerieben.
2: Yes.
0: Mach dir keine Sorgen. Du bist nicht krank oder sonst was, weil man findet zig Erklärungen, was da passiert. Es hat nichts mit Magnesiummangel zu tun, das dachte ich
2: oder
0: zuerst.
2: Oder Eisenmangel, ja.
0: Nein, genau, nichts in die Richtung. Es ist einfach im Endeffekt, auf unseren Ringen bildet sich Metallstaub. Den sehen wir aber nicht, wenn er auf dem Ring drauf ist. Wenn wir den aber auf unserer Stirn abreiben, dann wird er eben so reflektiert und dann sieht es aus wie ein schwarzer Strich. Nicole sieht wirklich aus, als wäre sie für Fasching geschminkt.
2: Ja. Das ist wirklich so passiert krass. Aber nicht bei allen, halt bei
0: genau,
2: manchen reagiert es mit den Cremen oder mit dem Make-up
0: deswegen,
2: und so.
0: Deswegen, also gerade bei jungen Frauen, die sich noch viel Zeug ins Gesicht schmieren, sage ich jetzt mal. Nicole, kein Vorwurf an dich. Also, bei mir zum Beispiel ist gar nichts passiert. 0,0.
3: Ach, wie krass. Ja, ich wollte unbedingt wissen, ob das wirklich klappt.
0: Ja.
3: Deswegen bin ich sofort los und habe mir einen Ring gesucht. Aber dass das dann wirklich passiert, hätte ich niemals gedacht. Ich dachte mir auch schon, woran das liegt. Aber ja, okay, krass, interessant. Hab nicht gewusst.
0: Damit geht eine Klugscheißertasse zu dir. Herzlichen Glückwunsch.
3: Juhu. Dankeschön, da freue ich mich.
0: Leider nicht aus Gold, aber reib sie dir trotzdem mal über die Stirn und guck, was passiert.

0: Es gibt ja Künstler, denen ist der Erfolg einfach zugeflogen. Weißt du, die hatten schon berühmte Eltern irgendwie.
1: Ja.
0: Und dann gibt's halt so richtige Arbeitstiere und die liebe ich ganz besonders.
1: Die haben alles verdient.
0: Die wollten es schon immer wissen, genau. Paula Abdul zum Beispiel, die wollte Cheerleaderin bei den LA Lakers sein, diesem Basketballteam. Abgelehnt worden, ist sie nach Hause, neue Frisur, neues Outfit, nochmal hingegangen. Und das Ganze hat sie dreimal durchgezogen.
1: Und nein, wurde sie genommen?

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0: der Woche ist mein Auto aus der Werkstatt gekommen. Und das einzig Gute daran, dass es so lange gedauert hat, ich fahre immer noch mit dem 1,80 € Sprit durch die Gegend.
1: Das ist wie Geld in einer alten Winterjacke finden.
0: Ich quetsch die Kiste aus, wirklich, was nur geht. 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Schönen Donnerstag euch.
1: Guten Morgen.
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9: Beachvolleyball, Gewichtheben, Surfen. In Hannover startet heute eine deutsche Mini-Olympiade. Eins unserer Themen jetzt. Es ist Donnerstagmorgen, 7 Uhr.
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9: Mit Dirk Hilk.
11: Schönen guten Morgen. Die Unionsfraktion im Bundestag begrüßt die Nominierung von Kanzleramtsminister Frey als ihren künftigen Chef. Unionsparlamentsgeschäftsführer Steffen Bilger.
12: Er weiß, worauf es ankommt, die Fraktion stark zu vertreten, aber auch den Zusammenhalt in der Koalition in den Mittelpunkt zu stellen. Dazu hilft ihm sicherlich auch seine Erfahrung, die er jetzt in der Regierung sammeln konnte.
11: Die Fraktion soll Frey kommenden Mittwoch wählen. Er soll Nachfolger von Jens Spahn werden. Der war nach der Debatte über seine Vaterschaft per Leihmutter zurückgetreten. Muss es eine Art Tempolimit für Gesetze geben? Zu dieser Frage wird heute am Bundesverfassungsgericht ein Urteil erwartet. Hintergrund ist das Heizungsgesetz der Ampel. Dirk Justus.
13: Genau, das sollte vor 3 Jahren durch den Bundestag. Kurzfristig wurde das Gesetz aber nochmal angepasst und ein CDU-Abgeordneter zog vors Bundesverfassungsgericht. Für ihn war der Zeitplan zu knapp. Sein Eilantrag hatte Erfolg, die Bundestagsabstimmung wurde verschoben. Jetzt geht es um die grundsätzlichen Fragen, wie viel Zeit muss ein Gesetzgebungsverfahren haben und darf das Bundesverfassungsgericht da überhaupt Vorgaben machen? Denn im Grundgesetz steht dazu nichts. Die Abläufe sind in der Bundestagsgeschäftsordnung festgelegt.
11: Und nun weitere Meldungen in Kürze. Die Waldbrandlage in Europa bleibt angespannt. An der französischen Atlantikküste bei Bordeaux mussten mehrere Orte und ein Campingplatz mit tausenden Urlaubern geräumt werden. Auch in Spanien breiten sich die Feuer weiter aus. Bei Madrid wurden mehrere Gemeinden evakuiert. Olympia-Feeling in und um Hannover. Dort starten heute die Finals. Bis Sonntag werden in 24 Sportarten insgesamt 140 deutsche Meistertitel vergeben. Bei vielen Wettbewerben können Zuschauer kostenlos dabei sein. Der VfB Stuttgart muss eine hohe Pyrostrafe zahlen. 260.000 Euro verlangt das Sportgericht des Deutschen Fußballbundes wegen des Abfackelns von Bengalos während des Pokalfinales Ende Mai. Dieselbe Strafe wurde Endspielgegner Bayern München ebenfalls aufgebrummt.
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9: Das wird Wetter für uns in Baden-Württemberg. Ja, wer sich traut, kann heute Morgen ohne Jacke rausgehen. Aktuell hat es 13 Grad in Tübingen, auch bei euch in Backnang im Rems-Murr-Kreis 13 Grad, in Sinsheim 14, später wieder um die 25 mit viel Sonne und es bleibt trocken. Morgen und übermorgen sogar noch ein Ticken wärmer. 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
0: Der Autobahnabschnitt ist einfach verhext. 3 nach 7, die neue 107.7 Verkehrsservice. Es trifft euch mal wieder auf der A8 bei Pforzheim. Im Baustellenbereich hat ein Fahrzeug gebrannt. Da laufen die Bergungs- bzw. Reinigungsarbeiten wahrscheinlich noch die nächsten Stunden. Sperrung in Fahrtrichtung Stuttgart vor der Ausleitung. 6 Kilometer Stau aktuell. Vorsichtig, im Kreis Reutlingen Ölspur auf der Landstraße zwischen Kleinengstingen und dem Abzweig Treifelberg. Und eine Sperrung noch im Kreis Ludwigsburg. Unfallaufnahme zwischen Asberg und Markgröningen. Kommt bitte gut und sicher an. Eure Staus, eure Blitzer immer kostenlos. 0800 24 7 107 7. 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
0: Ja, die Sonne strahlt ins Studio, dann spielen wir noch den passenden 90er. Texas mit Summer Sun.

0: 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Kennst du...
1: Und wie du wieder aussiehst, Lächeln in der Hose.
0: Die Geschichte hinter diesem Song?
2: Deutschland im Februar 2013. Zum ersten Mal nach 23 Jahren ist Schlagersänger Heino zurück in den deutschen Charts. Und das ausgerechnet mit einem Ärzte-Song.
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2: Der eigentlich ironische Text wird von ihm sehr ernst genommen. Er sagt, für mich ist das ein ernstes Thema. Die Mutter bangt um ihren Sohn, der geht abends weg, nimmt Drogen, färbt sich die Haare, die Hose ist kaputt. Das spiegelt doch die heutige Realität. Die Ärzte werden von dem Song überrascht. Denn weder Heino noch seine Plattenfirma haben vorher mit ihnen gesprochen. Die Musikwelt spekuliert. Werden die Ärzte jetzt gegen Heino vorgehen? Doch die Ärzte nehmen es gelassen. Vielleicht auch, weil alle GEMA-Einnahmen der Heino-Version in ihre eigene Tasche wandern. Das Original ist heute bester Rock und Pop.
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Eltern ziehen nach vielen Jahren um. Hier ist die neue 107.7 und sie müssen einige Bilder loswerden. Mhm. Und da gibt's ein Bild, das hängt bei ihnen im Gang. So habe ich Phil Collins kennengelernt, weil das ist ein Bild, Phil Collins am Schlagzeug, von ihm selber gemalt, so ein Kunstdruck, ganz in Bund. Ja, deswegen dachte ich auch immer, der kann nicht singen, der ist nur Schlagzeuger. Und rate mal, welches Bild sie

0: Die Boomtown Rats, die waren ihrer Zeit PR-technisch wirklich voraus. Die wussten schon vor 50 Jahren, es reicht nicht nur gute Musik zu machen, wir müssen auffallen. Und deswegen haben sie bei ihren ersten Konzerten Tanzwettbewerbe veranstaltet. Und die Gewinner, Nicole, die haben rohe Tierorgane geschenkt gekriegt.
1: Oh Gott, hätten sie mal lieber nur auf die Musik gesetzt.
0: Na, es hat funktioniert. Also, bester Rock und Pop.

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11: Gewichtheben, Beachvolleyball, Surfen. Es geht nicht um den Strand, nein. Es geht um die Mini-Olympiade in Hannover. Die startet da heute nämlich. Eins unserer Themen jetzt. Es ist Donnerstagmorgen, 7.30 Uhr.
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11: Mit Holger Dilk.
13: Schönen guten Morgen. Die Unionsfraktion im Bundestag begrüßt die Nominierung von Kanzleramtsminister Frey als ihren künftigen Chef. Unionsparlamentsgeschäftsführer Steffen Wilger.
14: Er weiß, worauf es ankommt, die Fraktion stark zu vertreten, aber auch den Zusammenhalt in der Koalition in den Mittelpunkt zu stellen. Dazu hilft ihm sicherlich auch seine Erfahrung, die er jetzt in der Regierung sammeln konnte.
13: Die Fraktion soll Frey kommenden Mittwoch wählen. Er soll Nachfolger von Jens Spahn werden. Der war nach der Debatte über seine Vaterschaft per Leihmutter zurückgetreten. Muss es eine Art Tempolimit für Gesetze geben? Zu dieser Frage wird heute am Bundesverfassungsgericht ein Urteil erwartet. Hintergrund ist das Heizungsgesetz der Ampel. Dirk Justus.
15: Genau, das sollte vor 3 Jahren durch den Bundestag. Kurzfristig wurde das Gesetz aber nochmal angepasst und ein CDU-Abgeordneter zog vors Bundesverfassungsgericht. Für ihn war der Zeitplan zu knapp. Sein Eilantrag hatte Erfolg. Die Bundestagsabstimmung wurde verschoben. Jetzt geht's um die grundsätzlichen Fragen. Wie viel Zeit muss ein Gesetzgebungsverfahren haben und darf das Bundesverfassungsgericht da überhaupt Vorgaben machen? Denn im Grundgesetz steht dazu nichts. Die Abläufe sind in der Bundestagsgeschäftsordnung festgelegt.
13: Und nun weitere Meldungen in Kürze. Die Waldbrandlage in Europa bleibt angespannt. An der französischen Atlantikküste bei Bordeaux mussten mehrere Orte und ein Campingplatz mit tausenden Urlaubern geräumt werden. Auch in Spanien breiten sich die Feuer weiter aus. Bei Madrid wurden mehrere Gemeinden evakuiert. Olympia-Feeling in und um Hannover. Dort starten heute die Finals. Bis Sonntag werden in 24 Sportarten insgesamt 140 deutsche Meistertitel vergeben. Bei vielen Wettbewerben können Zuschauer kostenlos dabei sein. Der VfB Stuttgart muss eine hohe Pyrostrafe zahlen. 260.000 Euro verlangt das Sportgericht des Deutschen Fußballbundes wegen des Abfackelns von Bengalos während des Pokalfinales Ende Mai. Dieselbe Strafe wurde Endspielgegner Bayern München ebenfalls aufgebrummt.
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11: Das Das Wetter für uns in Baden-Württemberg ist heute wieder herrlich. Ich kann es nicht anders sagen. Viel Sonne, nur ein paar harmlose Wolken. Aktuell schon 14 Grad in Sternenfels im Enzkreis. In Bad Mergentheim im Main-Tauber-Kreis auch 14 Grad. 13 sind es in Markstadt im Landkreis Böblingen. Und wem das ein bisschen zu kühl ist, am Wochenende wieder um die 30 Grad. 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
16: Es ist 7.32 Uhr, hier ist die neue 107.7 Verkehrsservice. Wir schauen direkt auf die A8. Bei Pforzheim hat heute Morgen leider ein Transporter gebrannt. Der hatte auch noch einen Bagger geladen, deswegen laufen immer noch die Bergungsarbeiten. Die Autobahn ist gesperrt in Fahrtrichtung Stuttgart. Abgeleitet wird vorher 6 Kilometer aktuell schon Stau. Und Berufsverkehrsstau auch auf der A81. Wie immer bei Böblingen, Sindelfingen, da haben wir knapp 6 Kilometer stockenden Verkehr. Und Sandra ist wirklich, also... Die kriegt die Blitzer-Tapferkeitsmedaille. Die meldet jetzt zum dritten Tag in Folge den Blitzer von Aldingen nach Mühlhausen beim Lidl. 70 sind erlaubt. Vielen lieben Dank, Sandra. Staus und Blitzer. Immer kostenlos. 0800 24 7 1077. 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
16: Das ist Baden-Württembergs rockigste Morningshow. Nicole und Nikolaus hier.
11: Guten Morgen.
16: Hanna schickt euch liebe Grüße aus dem Sommerurlaub. Und wir versorgen euch so lange mit den meisten 80ern. Jetzt mit der Cutting Crew.
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0: Wenn ihr heute Morgen beim Bäcker seid und ihr könnt euch nicht entscheiden, dann seid ihr damit nicht allein. Es ist 7:45. Wie immer um die Uhrzeit schalten wir nach Eislingen in den Kreis Göppingen.
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2: Guten Morgen, meine Lieben. Grüßt euch.
3: Guten Morgen, Jens.
0: Hallöchen.
2: Ich weiß nicht, wie es euch geht. Also gestern bin ich wieder in der Bäckerei gestanden und ganz ehrlich, mich hat nichts angesprochen. Ich habe wirklich nicht gewusst, was ich nehmen soll. Dann bin ich gegangen. Ehrlich, und ich sag's offen und ehrlich, dann bin ich zum Metzger gegangen und hab mir da was geholt, wo ich dachte, eigentlich, weißt du, dieser Gedanke, manchmal hat man ja so, komm, jetzt geh ich mir los und hol was, das ist ja Apfeltasche als Beispiel, aber ganz ehrlich, da gibt's die nicht, und dann stehst du da drinnen und denkst, nee, dann geh ich einfach wieder, ehrlich, ich will da nicht irgendwas essen, nur, dass ich irgendwas in mich reinstopf.
0: Das ist der Moment, wo ich so richtig dämlich, dann nehme ich zwei Croissants. Niemals habe ich die Stärke, da wieder wegzulaufen. Ich denke mir, die hat mich jetzt gesehen, die hat meinen Blick schweifen sehen. Ich kann dir das nicht antun, dass ich sage, ich habe hier auf nichts Bock, ich gehe wieder.
3: Das Schlimmste, wenn sie schon gefragt hat, bitte, was darf sein?
0: Ja, dann bist
3: du
0: denn
3: noch nicht so weit. Dann, ja. Ich hatte das erst letztens und ich so, ich brauche noch kurz, ich komme gleich nochmal.
2: Nein. Das ist so, ich sag das dann aber auch ins Sicht. Ich sag sie, mich spricht heute überhaupt nichts an. Tut mir leid. Und geh dann. Und die lachen dann und sagen, ah, okay, alles dauert dann bis morgen oder so. Weißt? Die sind dann wirklich total entspannt. Aber lieber Nikolaus, du bist dann bestimmt auch immer, wenn du so im was weiß ich, Edeka, Aldi, Lidl bist und hast nichts gekauft, der wo sich so schämt, an der Kasse vorbeizulaufen. Weißt
0: ich
2: so,
0: lauf nicht an der Kasse. Ich leg noch schön ein Päckchen Kaugummi aufs Band. Und damit es eben nicht passiert, auf gar keinen Fall. Jetzt habe ich letztens irgend so eine Kartoffelnussstange nach Hause geschleppt und meine Frau gesagt, was hast du dir dabei gedacht? Ich sag, nix, ich war einfach nur in Heck. Ich war
3: unterfordert.
0: Wirklich.
3: Überforderung beim Bäcker.
0: Ganz liebe Grüße an alle Bäckereien. Das ist wirklich ein Kampf, den wir da vor euch führen, nur dass ihr es wisst. Ja. Jens, wir hören uns morgen um 7:45. Hau rein.
2: Jawohl, dann kommt alle gut durch. Bis morgen.
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0: Du kennst doch in den Abi-Büchern am Ende die Umfragen. Welcher der Abiturienten kriegt wohl als erstes ein Kind?
1: Ja,
0: wer
1: genau.
0: landet als erstes im Knast? Cindy ja. Lauper war ganz oben bei der Frage, wer scheitert im Leben.
1: Nein.
0: Das ist erstmal dramatisch, aber das zeigt auch, was für eine verrückte Nudel, die einfach schon in der Highschool war.
1: Guck mal, weißt sie hat's allen bewiesen.
0: Verrückte Klamotten, verrückte Frisuren. Und wir alle kannten es Cindy Lauper in unserer Schule, sind wir mal ehrlich.
1: Ja, aber

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0: Frankreich heißt das Schloss Chateau. Aber der Sprit ist genauso teuer wie bei uns in Deutschland gerade. In Österreich, da lohnt sich's mit leerem Tank in Urlaub hinzufahren.
1: So, dann machen wir da
0: Ferien. Da ist es extrem billig. Die neue 107.7. Nicht ärgern beim Tanken. Schönen Donnerstag
1: euch. Guten Morgen.
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9: Sportfans haben wieder was zu gucken. In Hannover startet heute eine Mini-Olympiade mit 24 Sportarten, unter anderem Bogenschießen, Triathlon oder auch Surfen. Eins unserer Themen jetzt. Es ist Donnerstagmorgen, 8 Uhr.
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9: Mit Holger Dilk.
10: Schönen guten Morgen. 8 Menschen sind am Abend beim Brand eines großen Akku in Waiblingen verletzt worden. In einem Unternehmen waren an dem Batteriespeicher Schweißarbeiten durchgeführt worden. Bei dem anschließenden Brand wurden giftige Gase freigesetzt. Alle Betroffenen kamen ins Krankenhaus. Das Feuer konnte von den Beschäftigten noch gelöscht werden. Die Nominierung von Kanzleramtsminister Thorsten Frey als künftiger Chef der Unionsbundestagsfraktion stößt dort auf Zustimmung. Der Interimsfraktionsvorsitzende Alexander Hoffmann begrüßt den Vorschlag und sagt:
11: Erkennt diese Fraktion, erkennt parlamentarisches Arbeiten und erkennt im Übrigen auch die Themen, die derzeit auf dem Tisch liegen, nämlich von Kabinettsseite. Und er hat einen hervorragenden Draht auch zum Koalitionspartner in die SPD rein.
10: Die Fraktion soll Frey kommende Woche Mittwoch wählen. Zuvor hatte sich die Unionsspitze auf Frey als Nachfolger des zurückgetretenen Jens Spahn geeinigt. Und nun weitere Meldungen in Kürze. Das Heizungsgesetz der Ampel ist noch einmal ein Fall fürs Bundesverfassungsgericht. In einem Urteil geht es um die Frage, ob es einen Zeitrahmen für neue Gesetze geben muss. Ein Bundestagsabgeordneter hatte damals geklagt, weil ihm die Abstimmung über das Heizungsgesetz zu schnell ging. In mehreren beliebten Urlaubsregionen in Europa lodern weiter Waldbrände. Wegen eines Feuers auf Cap Ferret bei Bordeaux in Frankreich mussten 12.000 Menschen in Sicherheit gebracht werden. Auch auf der italienischen Insel Sizilien kämpfen Feuerwehrleute gegen hunderte Waldbrände. Über 140 deutsche Meistertitel in 24 Sportarten. In Hannover starten heute die Finals. 4 Tage lang läuft das Mini-Olympia. Bei vielen Wettbewerben ist der Eintritt frei. Zu den neuen Sportarten in diesem Jahr gehören unter anderem Beachvolleyball, Gewichtheben und Surfen.
12: Dann können wir auch Angeln aufnehmen. Also im Ernst, Gewichtheben. Ja.
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9: Das Wetter für uns in Baden-Württemberg. Heute wieder viel Sonne mit so ein paar Wolken, aber die sind harmlos. Dazu bis zu 23 Grad in Heilbronn, 22 werden es in Ulm und bei euch in Blaubeuren im Alb-Donau-Kreis bis zu 21 Grad heute. Morgen schon wieder knapp 30 und am Samstag teilweise sogar über 30 Grad. 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
0: Gleich 8.03 Uhr, die neue 107.7 Verkehrsservice und wir konzentrieren uns auf das größte Problem. Das ist leider schon wieder auf der A8 bei Pforzheim. Da ist ja die Dauerbaustelle. Da hat heute Morgen leider ein Transporter gebrannt. Deswegen laufen immer noch die Bergungsarbeiten. Die A8 ist gesperrt bei Pforzheim in Fahrtrichtung Stuttgart. Vor der Ausleitung mittlerweile 12 Kilometer Stau. Das einzig Gute ist, dass da immer Stau ist und ihr vielleicht ein paar Schleichwege habt. Kommt gut und sicher an. Eure Staus und Blitzer immer kostenlos. 0800 24 7 107 7.
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0: Und weißt du was? Ich habe einen Song, den widme ich jetzt wirklich allen Pendlern, die da jeden Tag auf der A8 bei Pforzheim durch müssen. AC/DC. Highway to Hell.
9: Alles, was wir brauchen.
0: Nicole und Nikolaus hier.
9: Morgen.
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Und ich liebe genau das. Dieses Ende, dieses kurz nicht ausfaden, ewig, zack, AC/DC, Punkt. 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

0: Na? Was macht es mit euch?
1: Soll ich ehrlich sein?
0: Ich bitte darum.
1: Wo ist mein Cocktail?
0: Ja, genau.
1: Wo ist meine Blumenkette?
0: Ist krass, in der Musik kann das Hirn so krass austricksen. Ja. Und genau das machen wir hier sowieso jeden Tag. Aber morgen mehr denn je.
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0: Wo sonst, außer in Baden-Württembergs rockigster Morningshow, Nicole und Nikolaus hier.
1: Guten Morgen.
0: Hallöchen, wir suchen Songs, die euch den Geschmack von Pina Colada in den Mund zaubern, die euch den Sand zwischen den Zehen spüren lässt. Wir suchen eure Lieblings-Sommer-Rock-Songs.
1: Ja, und Xenia aus Karlsruhe, die hat da eine klare Eins. Kaoma mit Lambada.
3: Wenn man sich das Video anguckt, da sind ja so schön am Strand, an der Bar am Tanzen. Und wenn man das Lied hört, dann will man einfach tanzen. Und ja, dann stellt man sich vor, am Strand zu sein oder keine Ahnung wo. Einfach den Sommer zu genießen.
0: Also, es funktioniert. Wir tanzen beide hier gerade im Studio. Und da sieht man aber auch mal, um in Urlaubsstimmung zu kommen, wie es so schön heißt, da führen viele Wege nach Rom. Weil bei Thomas aus Waiblingen, da läuft im Auto nicht Lambada, sondern
4: Feuer frei.
0: Rammstein. Feuer frei.
5: Gerade wenn wir in Urlaub gefahren sind mit Freunden, Kumpels oder was, der ziemlich oft gekommen ist. Ja, und der bringt auch ein paar Erinnerungen von früher wieder zurück, so die Jugendzeiten, genau.
0: Boah.
1: Ihr entscheidet, welchen Sommer-Rock-Song braucht ihr, was bringt euch in Urlaubsstimmung, ja? Tragt einfach eure Songs ein über unsere Homepage, die neue 107.7.de.
0: Und vielleicht hört ihr euren Lieblingssong dann morgen im Radio. Zwischen 8 und 9 Uhr spielen wir hier morgen nichts anderes außer eure Lieblings-Sommer-Rock-Songs. Die neue 107.7.

0: Wir wollen das Schulsystem revolutionieren. Eigentlich nicht. Eigentlich wollen wir nur das Ausflugssystem revolutionieren.
1: Ja, die müssen sich das aufteilen. So wie die Bundesländer nicht alle gleichzeitig Ferien machen, so müssen die Schulklassen es auch machen.
0: Also die Stuttgarter Innenstadt ist wirklich, es ist eine große Spielstraße gerade. Es sind so viele Klassen unterwegs, wo ich mich auch frage, welcher Lehrer geht freiwillig mit seiner Klasse in die Stuttgarter Innenstadt? Leute, Trips Trill oder im Wald.

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15: Das Wetter für uns in Baden-Württemberg. Ja, und ihr könnt die Jacke heute daheim lassen. Gerade hat es schon 14 Grad in Illingen im Enzkreis, 15 in Reutlingen, 17 aber schon in Karlsruhe. Später wieder um die 23 Grad mit viel Sonne. Morgen und am Samstag dann noch ein Ticken wärmer.
16: Genau, oberkörperfrei aus dem Haus einfach.
15: Hey, ja, jetzt übertreib nicht. Fußballlegenden am Sonntag live in Remseck erleben. Mit Kevin Kurani, Luca Toni, Ailton und weiteren Stars. Tickets im Restaurant Paradiso unter paradiso-gastro.de.
16: Tolles Fußballer-Zitat, hast du Scheiße am Schuh, hast du Scheiße am Schuh. Also wenn es einmal schlecht läuft, dann läuft es halt schlecht. Die neue 107.7 Verkehrsservice, es trifft mal wieder die A8 bei Pforzheim. Da ist ja jeden Tag Stau an der Dauerbaustelle. Jetzt ist ein Fahrzeug ausgebrannt im Baustellenbereich. Den ganzen Morgen laufen die Bergungs... In dem Moment ist die Sperrung aufgehoben. Leute, gute Nachrichten.
15: Ich dachte gerade, was ist hier los?
16: Gute Nachrichten auf der A8 bei Pforzheim ist wieder eine Spur frei, aber trotzdem 12 Kilometer Stau. Kommt gut durch. Staus und Blitzer immer kostenlos. 0800 24 7 1077. 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
16: Es ist kleiner Freitag.
15: Es ist Donnerstag.
16: Baden-Württembergs rockigste Morningshow. Wir sind Nicole und Nikolaus.
15: Morgen.
16: Haben die meisten 80er für euch. Jetzt Classic Rock. Das sind Survivor.
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0: Also mir gefällt Sommer Light besser als Sommer Extrem.
1: Ich nehme beides.
0: Hier ist die neue 107.7. Heute nochmal Sommer Light. Morgen und über, es ist nicht extrem, aber wir sind schon wieder über 30 Grad.
1: Ja, wir knacken schon die 30, ja.
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0: Viertel vor neun ist es. Baden-Württembergs rockigste Morningshow. Die neue 107.7. Nicole und Nikolaus hier.
1: Guten Morgen.
0: Genau eine Woche vor dem ersten Ferientag. Und auf so einer langen Autofahrt in den Urlaub. Ich finde, da gibt es zwei ganz entscheidende Momente. Da muss die richtige Musik laufen. Und zwar beim Losfahren. Am besten, wenn man gerade auf die Autobahn fährt, da muss ein Brett kommen. Mhm. Dann kann von mir aus stundenlang irgendein Hörbuch laufen. Aber ganz am Ende, sagen wir so die letzte Viertelstunde, da muss Action.
1: Da muss man sich nochmal aufputschen.
0: Da muss
1: genau so ist es.
0: Party
1: und
0: sein
1: weißt
0: im
1: du was,
0: Auto.
1: Genau dafür sorgen wir.
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1: Ja, und egal, ob es morgen schon bei euch soweit ist und ihr in den Urlaub fahrt oder noch im Büro seid, morgen ab 8 Uhr machen wir zusammen Party.
0: Oh,
1: wir
0: yes.
1: spielen eure Lieblings-Sommer-Rock-Songs.
0: Alicia aus Ostfildern im Kreis Esslingen ist voll am Start und sie sieht es genau wie wir mit der Autofahrt und sie liefert auch noch den passenden Song.
3: Queen, Don't Stop Me Now. Das ist auf der Autobahn, auf dem Weg in den Urlaub, ganz klar. Ist das Erste, was reingelegt wird, wenn auf die Fahrt in den Urlaub geht.
1: Und es kann wirklich jeder Song sein, den ihr morgen hören möchtet.
0: Ja.
1: Tragt ihn einfach ein über die neue 107.7.de und dann morgen ab 8 Uhr spielen wir sie für euch hier in Baden-Württembergs rockigster Morning Show.

0: jetzt sei mal ehrlich, erinnerst du dich an einen Ausflug, den ihr in der Schule in den letzten Tagen gemacht habt vor den Ferien?
1: Oh Gott, nee, ich erinnere mich an diese ganzen Urlaube, die man quasi in der Schule gemacht hat, aber Ausflüge nicht.
0: Die neue 107.7. Es ist mal wieder Ausflugszeit. In ganz Baden-Württemberg streuen uns Schulklassen durch die Städte. Ihr Herzlehrer, es ist egal, was ihr euch überlegt. Die sind gedanklich im Urlaub.

Es ist kurz vor neun. Hier ist die neue 107.7 mit dem epischen guten Morgen Rocksong.

0: 쇼.
1: Anfang der Woche ist mein Auto aus der Werkstatt gekommen. Und das einzig Gute daran, dass es so lange gedauert hat, ich fahre immer noch mit dem 1,80-Euro-Sprit durch die Gegend.
2: Das ist wie Geld in einer alten Winterjacke finden.
1: Ich quetsche die Kiste aus, wirklich, was nur geht. Die neue 107.7. Schönen Donnerstag euch.
2: Guten Morgen.
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16: Heute wird der wichtigste Preis der Mathematik vergeben. Eins unserer Themen jetzt. Es ist Donnerstagmorgen, 9 Uhr.
1: Du musst schon rechnen, welcher Wochentag ist es.
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16: Mit Holger Dick.
17: Schönen guten Morgen. 8 Menschen sind am Abend beim Brand eines großen Akku in Waiblingen verletzt worden. In einem Unternehmen waren an dem Batteriespeicher Schweißarbeiten durchgeführt worden. Bei dem anschließenden Brand wurden giftige Gase freigesetzt. Alle Betroffenen kamen ins Krankenhaus. Das Feuer konnte von den Beschäftigten noch gelöscht werden. Muss es eine Art Tempolimit für Gesetze geben? Zu dieser Frage wird heute am Bundesverfassungsgericht ein Urteil erwartet. Hintergrund ist das Heizungsgesetz der Ampel. Dirk Justus.
18: Genau, das sollte vor 3 Jahren durch den Bundestag. Kurzfristig wurde das Gesetz aber nochmal angepasst und ein CDU-Abgeordneter zog vors Bundesverfassungsgericht. Für ihn war der Zeitplan zu knapp. Sein Eilantrag hatte Erfolg. Die Bundestagsabstimmung wurde verschoben. Jetzt geht's um die grundsätzlichen Fragen. Wie viel Zeit muss ein Gesetzgebungsverfahren haben und darf das Bundesverfassungsgericht da überhaupt Vorgaben machen? Denn im Grundgesetz steht dazu nichts. Die Abläufe sind in der Bundestagsgeschäftsordnung festgelegt.
17: Und nun weitere Meldungen in Kürze. Mit der Regionalbahn fahren wird womöglich teurer. Die Bundesnetzagentur erhöht die Schienenmaut für Nahverkehrszüge. Rund 400 Millionen Euro Mehrkosten kommen auf die Bahnunternehmen zu. Hintergrund ist ein Urteil des Europäischen Gerichtshofs. Eine bisher geltende Preisbremse für den Regionalverkehr war nicht rechtens. Die Waldbrandlage in Europa bleibt angespannt. An der französischen Atlantikküste bei Bordeaux mussten mehrere Orte und Campingplätze mit tausenden Urlaubern geräumt werden. Auch in Spanien breiten sich die Feuer weiter aus. Bei Madrid wurden mehrere Gemeinden evakuiert. Der wichtigste Preis der Mathematik wird heute vergeben. Beim Internationalen Mathematikerkongress in Philadelphia erhalten bis zu 4 Forschende die Fields-Medaille. Sie geht nur an U40 Mathematikerinnen und Mathematiker und gilt als höchste Ehrung des Fachs.
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16: Das Wetter für uns in Baden-Württemberg. Bis zu 23 Grad heute bei euch in Villingen-Schwenningen, auch in Marbach im Kreis Ludwigsburg. 22 werden es in Stuttgart. Dazu gibt es so ein paar Wolken, aber ganz harmlos. Es bleibt weiterhin trocken mit viel Sonne, so auch die nächsten Tage. Nur, dass es noch ein bisschen wärmer wird, Samstag um die 30 Grad. 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
1: 3 Minuten nach 9, die neue 107.7 Verkehrsservice. Das Wichtigste zuerst, es läuft wieder auf der A8 bei Pforzheim. Da war eine Vollsperrung in der Baustelle, weil ein Fahrzeug gebrannt hat. Immer noch 9 Kilometer Stau in Fahrtrichtung Stuttgart, aber eine Spur immerhin offen. Und vorsichtig, gerade ganz frisch, A81, Unfall ungesichert zwischen Ludwigsburg Süd und Zuffenhausen in Fahrtrichtung Stuttgart. Geblitzt wird auf der B312, direkt nach der Abfahrt von der B27, bei der Brücke in Eichthal. 60 erlaubt. Danke, ruhig fürs Bescheid geben. Eure Staus und Blitzer immer kostenlos. 0800 24 7 1077. 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
1: Genau eine Woche vor dem ersten Ferientag. Nicole und Nikolaus hier. Hallöchen.
2: Guten Morgen.
1: Hanna grüßt aus dem Griechenland-Urlaub schon. Und wir begleiten euch mit den meisten 80ern. Hier sind Queen.

0: Kannst du das einmal jetzt hier laut im Radio sagen, was du gerade zu mir gesagt hast, als die Mikros aus waren?
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0: Und das Verrückte ist, bei I want it all geht's genau um Frauen wie dich. Bei denen mehr immer mehr ist, die gar nicht genug kriegen können. Die immer mehr, mehr, mehr, mehr, mehr, mehr. Hotten, mehr Sonne, mehr Urlaub.
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0: 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Bon Jovi ist mehr. 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

0: 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Kennst du die Geschichte hinter diesem Song? Es ist 1970. Die Jungs von Black Sabbath sind am Verzweifeln. Das neue Album ist fast fertig. Es fehlt nur noch ein Song. Ein Dreiminüter muss her, doch der ist noch nicht einmal geschrieben. Plötzlich spielt Tony Iommi gedankenverloren einen Riff auf seiner Gitarre. Auf sowas hat Bassist Geezer Butler nur gewartet. Er schreibt dazu einen Text. Ozzy Osbourne greift zum Mikro und singt ihn ungeprobt ein. Heute ist Paranoid bester Rock und Pop.
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0: Wir sind im Sommerferienendspurt. Hier ist die neue 107.7 auf unserer Homepage, die neue 107.7.de. Verratet ihr uns eure Lieblings-Sommer-Rock-Songs und wir spielen sie morgen für euch ab 8 Uhr. Und der hier darf natürlich nicht fehlen. Here I Go Again. Das ist Roadtrip-Musik von Whitesnake.
1: Wir freuen uns schon.

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9: Das Wetter für uns in Baden-Württemberg, ja, obwohl so ein paar Wolken am Himmel sind, ist es weiterhin trotzdem sehr sommerlich. Es bleibt trocken, die Sonne zeigt sich auch viel. Heute dazu bis zu 21 Grad in Crailsheim im Kreis Schwäbisch Hall, 22 werden es in Göppingen, 23 bei euch in Sinsheim und morgen und am Wochenende ein Ticken wärmer, wir knacken sogar die 30 Grad.
10: 9.33 Uhr. Hallo auf die Straßen. Die neue 107.7 Verkehrsservice. Reinigungsarbeiten laufen und die laufen bestimmt auch noch ein bisschen auf der A8. Da hat ein Fahrzeug gebrannt im Baustellenbereich. Immerhin nicht mehr voll gesperrt, aber in Fahrtrichtung Stuttgart 12 Kilometer Stauhöhe Pforzheim. Und wir schauen noch auf die A5, wenn ihr von Karlsruhe Richtung Basel unterwegs seid. Ab Karlsruhe Süd bis Rastatt 8 Kilometer Baustellenstau. Geblitzt wird in Hertmannsweiler bei Winnenden kurz vor der Öko-Waschanlage. 30 sind erlaubt. Dankeschön an Patricia fürs Bescheid geben. Staus und Blitzer immer kostenlos. 0800 24 7 1077.
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10: Baden-Württembergs rockigste Morningshow. Nicole und Nikolaus hier.
9: Morgen.
10: Genau 8 Tage vorm ersten Ferientag in Baden-Württemberg bringen wir euch durch mit Belinda Carlisle und Leave a Light On.
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0: eure Gebete wurden ja erhört. 23 Grad, es ist kein richtiger Sommer für euch Hitzefreaks, ne? Meine Frau rennt daheim nur noch in fetter Jogginghose und Pulli gerade rum, weil ihr viel zu kalt
1: Witzig,
0: ist.
1: Witzig, weil ich habe mir heute Nacht auch gedacht, oh, irgendwie hätte ich gerne meine dickere Decke wieder zurück.
0: Morgen kriegt er wieder eure 30 Grad. Die neue 107.7.

0: Baden-Württembergs rockigste Morningshow. Hier ist die neue 107.7 und wir sind ja richtig stolz drauf, dass wir ja blöd gesagt auf der ganzen Welt gehört werden. Mhm. Unter anderem auch in Kolumbien. Da hat uns Felipe letztens geschrieben, der sitzt in Bogota.
1: Ja.
0: Und er hört unseren Sender und er sagt, er hat richtig gut Deutsch gelernt, dank den Ärzten und den Toten Hosen.
1: Ja.
0: Und das Witzige ist, man lernt ja eh immer die Schimpfwörter zuerst. Dann sage ich nur, oh, piep.
1: Wer?
0: Hier ist Schrei nach Liebe.

0: Freunden, mit den Kindern ja auch einfach nach Tripstrill. Oder ins Freibad. Oder einfach in den Wald. Aber nein, viele Lehrer entscheiden sich kurz vorm Ende des Schuljahres. Jetzt geht's nach Stuttgart in ein Museum.
1: Ja, hat irgendwie niemand was davon. Weder die Kinder, noch die gestört sind von diesen ganzen Schulklassen, die hier gerade rumlaufen.
0: Und die Lehrer auch nicht, ja. Es ist Ausflugszeit. Nicht wundern, wenn ihr viele Klassen seht.

0: vergesse immer, was für ein großes Ding Beerdigungen in Großbritannien sind. Das war damals bei Lady Di schon ein Ding, dass irgendwie die halbe Welt vor Ort war. Mhm. Und jetzt bei Bonnie Tyler, ey, die planen eine riesige Beisetzung.
1: Da kommt die ganze Welt.
0: Am 17. August soll es auch erst soweit sein, damit sie bis dahin alles geplant kriegen und sonst was. 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Die neue 107.7 mit Bonnie Tyler.

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8: Ich lehne mich mal aus dem Fenster und sag, wir alle benutzen Google so oder so. Umso besser finde ich, dass die EU jetzt mal ein paar Dinge klarstellt. Wir haben Rechte als Verbraucher und die großen Tech-Bosse dürfen nicht alles. Eins unserer Themen jetzt.
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10: Schönen guten Tag. 8 Menschen sind am Abend beim Brand eines großen Akku in Waiblingen verletzt worden. In einem Unternehmen waren an dem Batteriespeicher Schweißarbeiten durchgeführt worden. Bei dem anschließenden Brand wurden giftige Gase freigesetzt. Alle Betroffenen kamen ins Krankenhaus. Das Feuer konnte von den Beschäftigten noch gelöscht werden. Im Süden Europas machen zahlreiche Waldbrände Einheimischen und Touristen zu schaffen. Betroffen sind vor allem Frankreich, Spanien und Italien. Silas Quiring.
11: An der französischen Südwestküste bei Bordeaux mussten mittlerweile 12.000 Menschen vor den Flammen in Sicherheit gebracht werden. Dafür wurden am frühen Morgen auch mehrere Campingplätze geräumt. Auch in Spanien breiten sich die Feuer weiter aus. Bei Madrid wurden mehrere Gemeinden evakuiert. Große Verkehrsachsen wurden gesperrt. Und auch auf der italienischen Insel Sizilien kämpfen Feuerwehrleute gegen Waldbrände. Seit dem Wochenende sind es dort über 1.000.
10: Und nun weitere Meldungen in Kürze. Das Heizungsgesetz der Ampel ist noch einmal ein Fall fürs Bundesverfassungsgericht. In einem Urteil geht es um die Frage, ob es einen Zeitrahmen für neue Gesetze geben muss. Ein Bundestagsabgeordneter hatte damals geklagt, weil ihm die Abstimmung über das Heizungsgesetz zu schnell ging. Die Europäische Union verhängt gegen den Tech-Riesen Google heute womöglich eine Milliardenstrafe. Vorwurf, der Konzern habe seine eigenen Dienste bevorzugt. Es wäre auch eine Ansage in Richtung US-Regierung. In der Vergangenheit wurden Strafen aus Angst vor Strafzöllen bereits mehrfach verschoben. Der VfB Stuttgart muss eine hohe Pyrostrafe zahlen. 260.000 Euro verlangt das Sportgericht des Deutschen Fußballbundes wegen des Abfackelns von Bengalos während des Pokalfinales Ende Mai. Dieselbe Strafe wurde Endspielgegner Bayern München ebenfalls aufgebrummt.
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8: Hier ist das Wetter für uns in Baden-Württemberg. Heute Vormittag ist es freundlich mit ein paar Wolken noch. Später wird es fast durchweg sonnig. Die Wolken verziehen sich, es wird warm auch. Höchstwerte heute Nachmittag 23, 24 Grad. Aktuell sind es in Stuttgart 18, Schorndorf 16 und in Lahr im Schwarzwald 15 Grad. 10 Uhr gleich 3 Minuten. Lasst uns auf die Straßen gucken. Auf der 81 Stuttgart-Heilbronn zwischen Ludwigsburg Süd und Nord ist jemand liegen geblieben. Auf der Standspur blockiert da teilweise auch die rechte Spur, also vorsichtig. Und der aktuellste Blitzer steht an der B14 Backnang Richtung Schwäbisch Hall, Höhe Backnang West, wo es eben runtergeht, B14. So, das soll's gewesen sein. Eure Staus und eure Blitzer 0800 24 7 1077. 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
8: Liebe Ärzte, Gärtner, Banker, Schreiner, wir haben für alle was zum Mitsingen. Als nächstes aus den meisten 80ern, konkret 89, Tina Turner mit The Best.
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0: Es ist Donnerstag, kurz vor 10:30 und ja, wir arbeiten alle noch, aber ganz ehrlich, ich höre diesen Song hier und ich bin direkt im Schullandheim in Rom 1993. Hat ja jeder so seine Songs, die er mit was verbindet.
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0: Mittwoch ist der letzte Schultag und wir bringen Baden-Württemberg in Stimmung mit euren Songs zum Mitsingen. Morgen ab 8 spielen wir eine Stunde lang eure Wünsche. Das heißt, ihr könnt abstimmen auf unserer Seite und morgen früh ist dann hier Vollgas am Seien. Die Frage ist, was bringt euch richtig in Ferienlaune? Erinnert euch vielleicht an irgendwas? Nehmt euch eine Minute an der Ampel dann oder beim Kaffee in der Pause. Mit welchem Song verbindet ihr was und was? Wünscht euch was und seid dabei. Was ist zum Beispiel damit? Scorpions geht immer. Es geht aber auch gechillter. Vielleicht sowas. Afrika, Toto. Oder alle drei Songs oder fünf. Morgen ab 8, ihr könnt wünschen, in Baden-Württembergs rockigster Morningshow. Könnt ihr euch mal überlegen, jetzt so bei der Arbeit. Habt ihr noch den ganzen Donnerstag Zeit. Ihr hört die neue 107.7 mit dem besten Rock und Pop für euch bei der Arbeit.

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2: Hier ist das Wetter für uns in Baden-Württemberg. Die Höchstwerte heute Nachmittag liegen bei 23, 24 Grad sowas. Dazu wird es sonnig und im Laufe des Tages kriegen wir immer mehr blauen Himmel. Also im Moment ist es ja teilweise noch so ein bisschen wolkig, aber das wird weniger. Aktuell haben wir in Ludwigsburg 18 Grad, in Fellbach 15 und in Villingen-Schwenningen 13 Grad. Es folgt 10.29 Uhr, der Blick auf die Straße. Auf der 81 Stuttgart-Heilbronn zwischen Ludwigsburg Süd und Nord, Achtung, haben wir immer noch einen Liegenbleiber, der die Standspur blockiert. Und auf der 8 Karlsruhe-Stuttgart, ganz ehrlich, wir würden es vermissen, wenn wir es nicht hätten, zwischen Pforzheim-West und Pforzheim-Ost 10 Kilometer stockend. Der aktuellste Blitzer steht an der B14 Stuttgart-Vaihingen über dem Schattenring. Am Ende der Brücke stehen sie da, wo 80 sind. Danke, Ingo, fürs Anrufen. Eure Staus und eure Blitzer immer kostenlos per Telefon und WhatsApp 0800 24 7 1077.
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2: Sie Leine Loser, so würde ich mal Pink und You and Your Hand übersetzen. Hören wir gleich bei den meisten 80ern, den meisten 90ern, der meisten Musik. Aber los geht's jetzt mit Queen.
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0: So, Alice Cooper spielt Golf, Rod Stewart hat eine Modelleisenbahn, Brian Johnson von AC/DC Autorennen. Also stelle fest, auch Rockstars haben Hobbys.
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0: Und es geht heute bei der Arbeit um ein Hobby hier. Ihr wisst, wir suchen ein Wort. Das Wort, das wir heute suchen, ist ein Hobby von keinem geringeren als Prince. Der Mann hatte ein Hobby, da war er wirklich ganz stolz drauf. Das hier ist ein Zitat von Prince.
2: Ich bin ein begnadeter Spieler und gewinne immer.
0: Was hat Prince gespielt? 0800 24 7 1077. Jetzt anrufen und eine Tasse gewinnen. Und ihr könnt auch googeln. Ich weiß das ja dann nicht.

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10: Viele von uns bezahlen immer noch regelmäßig Sachen im Bar. Ich auch. Und ehrlich, ich habe keine Ahnung, was auf dem Euroschein drauf ist. Was ab 2028 drauf kommt, aber das ist unser Top-Thema jetzt.
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10: Mit Fabian Hoffmann.
11: Schönen guten Tag. Beethoven oder Eisvogel? Ab heute Nachmittag können die Menschen in der EU mitbestimmen, was künftig auf den Euroschein kommt. Die entscheidende Frage dabei ist, Natur oder Kultur? Silas Quering.
12: Ja genau, es gibt also zwei fertige Motivreihen, aber nur eine davon wird ab 2028 auf die Banknoten gedruckt. Gewinnt das Thema europäische Kultur, kämen neben Beethoven auch Leonardo da Vinci, Marie Curie und die legendäre Opernsängerin Maria Callas auf die Scheine. Wer sich eher in der Natur sieht, stimmt ab für Motive wie den Eisvogel, den Weißstorch und den Mauerläufer. Nach mehr als 20 Jahren sei es Zeit für ein neues Design, so die Europäische Zentralbank. Abstimmen kann man auf der EZB-Website.
11: Nach dem Hackerangriff von KI-Modellen des ChatGPT-Konzerns OpenAI reagiert jetzt auch die Bundesregierung. So wurde die Gründung eines KI-Sicherheitsinstituts beschlossen. Hanna Messerschmidt berichtet.
13: Man nehme die Entwicklungen in Sachen künstlicher Intelligenz sehr ernst, sagte ein Regierungssprecher. Das Bundesdigitalministerium spricht etwa von einer deutlichen Veränderung der Bedrohungslage. Die neuen KI-Modelle haben genau das getan, wovor viele Experten schon lange warnen. Sich ungeplant selbstständig gemacht und einen Hackerangriff gestartet. Bei einem Probelauf ist die Software aus der Testumgebung aus und ins System einer anderen Firma eingebrochen. OpenAI will jetzt die Sicherheitsvorkehrungen verstärken.
11: Und nun weitere Meldungen in Kürze. Verteidigungsminister Pistorius ist heute beim Transporthubschrauberstandort in Niederstetten. Er möchte sich ein Bild von der Leistungsfähigkeit des Verbandes machen, der sich auf eine Zertifizierungsübung vorbereitet. Danach geht's nach Oberkochen zum neuen Standort des Rüstungskonzerns Hensoldt. Die USA helfen Saudi-Arabien beim Aufbau eines eigenen Atomprogramms. Beide Länder haben dazu jetzt ein Abkommen unterschrieben. Offiziell geht es um zivile Energie. Experten warnen aber, dass Saudi-Arabien damit langfristig auf dem Weg zur Atommacht sein könnte. Der wichtigste Preis der Mathematik wird heute vergeben. Beim Internationalen Mathematikerkongress in Philadelphia erhalten bis zu 4 Forschende die Fields-Medaille. Sie geht nur an U40 Mathematikerinnen und Mathematiker und gilt als höchste Ehrung des Fachs.
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10: Das Wetter für uns in Baden-Württemberg. Es ist trocken und heiter bis wolkig im Moment. Und nachher ist es nur noch heiter, ohne wolkig. Viel blauer Himmel, viel Sonne heute Nachmittag bei bis zu 24 Grad. Aktuell haben wir in Schwieberdingen 18, Esslingen 19, Tauberbischofsheim 18 Grad. 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Auf der A8 Karlsruhe-Stuttgart zwischen Pforzheim West und Ost haben wir 9 Kilometer stockend im Moment. Es wird aber weniger, so wie es aussieht. Der aktuellste Blitzer steht an der B14 Stuttgart-Vaihingen, überm Schattenring auf der Brücke. Und hier gerade in Reutlingen-Rommelsbach haben sie noch einen aufgebaut am Ortsausgang Richtung Oferding in Höhe Bosch. Das sind 50. Eure Staus, eure Blitzer, immer kostenlos per Telefon und WhatsApp 0800 247 177.
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10: The final countdown, der ultimative Countdown, läuft für die Schüler im Land. Noch eine Woche und wir hören jetzt Europe, the final countdown, bei den meisten 80ern.

Ja, wir arbeiten noch, aber hey, es ist Donnerstagmittag, kurz vor 11:30. Ich finde, wir dürfen das Wochenende planen. In Karlsruhe ist das Fest, in Stuttgart ist morgen CSD-Parade, in Freiburg ist Zeltmusikfestival. Es sind jede Menge Stadtfeste und es wird sonnig, trocken und nicht zu heiß in Baden-Württemberg. Mir macht die Aufzählung schon gute Laune.

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17: Hier ist das Wetter für uns in Baden-Württemberg am Donnerstag. Es ist noch wolkig in vielen Ecken, aber es wird weniger. Die Höchstwerte heute Nachmittag liegen bei 24 Grad. Dazu wird es im Laufe des Tages immer sonniger, immer mehr blauer Himmel. Richtig cool schon, fast wochenendlich. Temperaturen im Moment: Böblingen 17, Filderstadt 18, Karlsruhe schon 19 Grad. 11.30 Uhr, kurz auf die Straße gucken, auf der A81 Heilbronn-Stuttgart. Zwischen Pleidelsheim und Ludwigsburg stockt es auf 4 Kilometern immer wieder. Das war's aber. Blitzer stehen aktuell kurz nach der 81, Abfahrt Mundelsheim. Also wenn ihr Richtung Backnang runterfahrt von der 81, da in der 70-Zone. Außerdem in Reutlingen-Rommelsbach am Ortsausgang Richtung Oberoferdingen heißt es, sorry, bei Bosch. Eure Staus und eure Blitzer immer kostenlos per Telefon und WhatsApp 0800 24 7 177.
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17: Und der nächste Song ist ein Top-Kandidat für unsere Sommerferienaktion. Stimmt gern noch dafür ab auf unserer Seite. Hier kommt Another Brick in the Wall von Pink Floyd.
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1: Wir spielen jeden Tag bei der Arbeit von 10 bis 1 um Ruhm und Ehre und eine die neue 1077-Tasse. Die geht raus an die oder denjenigen unter euch, der das fehlende Wort in unserem Rockstar-Zitat errät. So ist das Spiel. Heute wüsste ich gern, was für ein Hobby hatte Prince. Das hier ist das Zitat für heute.
2: Ich bin ein begnadeter Spieler und gewinne immer.
1: Carina aus Donsdorf hat jetzt schon mal ein WhatsApp geschickt und sagt Cembalo. Das ist richtig, dass Prince alle möglichen Instrumente gespielt hat, aber hört euch das Zitat nochmal genau an.
2: Ich bin ein begnadeter Spieler und gewinne immer.
1: Es geht um Spielen und Gewinnen, also wahrscheinlich irgendwas Sportliches. Ihr seid dran, 0800 24 7 177, wir lösen auf um kurz nach 1.

0: Hallo, ich bin Anja Kieser von den evangelischen Kirchen. Mensch, ärger dich nicht. Vielleicht kann ich als Erwachsener meinen Ärger besser verstecken, aber natürlich ärgert es mich, wenn mich jemand rauswirft, wenn ich auf der Zielgeraden bin. Das macht meinen Plan kaputt. Und so ist das mit dem Ärger auch anderswo. Ich ärgere mich, wenn jemand meinen Vorstellungen in seinem Verhalten nicht entspricht, wenn meine Pläne durchkreuzt werden, wenn ich anders gehandelt hätte. Deshalb war Jesus einer, der Ärger gemacht hat. Und ich gebe es zu, der mich auch heute noch ärgert. Denn Jesus macht einiges anders und dadurch hinterfragt er mich. Würdest du den einladen? Würdest du einem Bettler 9 Euro geben, wenn du selbst nur 10 hast? Hast du deine Prioritäten gut gewählt? Was kommt bei dir zuerst? Das Gute am Ärgern ist, es unterbricht meine Routine. Wenn ich es zulasse, dann fange ich an, mich nicht nur zu ärgern, sondern zu fragen, warum ärgert mich das? Vielleicht werde ich bestätigt in meinem Ärger. Vielleicht merke ich aber auch, dass ein anderes Verhalten auch seine Berechtigung hat und ich kann davon lernen. Entwickle mich weiter, mache neue Erfahrungen. Mensch, ärgere dich.
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9: Ich musste selber nachschauen, ich habe es auch nicht gewusst. Und ich weiß jetzt, dass auf unseren Euroscheinen Fenster, Tore und Brücken verschiedene europäische Baustile drauf sind. Und bald kommen neue Motive dazu. Und das können wir jetzt mitentscheiden. Welche? Unser Top-Thema jetzt.
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10: Schönen guten Tag. Europäische Kultur oder doch Natur und Vögel? Was kommt auf die neuen Euroscheine? Das kann ab heute Nachmittag jeder in der EU mitbestimmen. Auf der Website der Europäischen Zentralbank gibt es eine offene Abstimmung zwischen den beiden Motivreihen. Künftig prangen also entweder die Gesichter von Marie Curie, Beethoven und Da Vinci auf den Banknoten oder vielleicht doch eher Eisvogel, Weißstorch und Co. Ab 2028 sollen die neuen Scheine in Umlauf gebracht werden. Im Süden Europas machen zahlreiche Waldbrände Einheimischen und Touristen zu schaffen. Betroffen sind vor allem Frankreich, Spanien und Italien. Silas Quiring.
11: An der französischen Südwestküste bei Bordeaux mussten mittlerweile 12.000 Menschen vor den Flammen in Sicherheit gebracht werden. Dafür wurden am frühen Morgen auch mehrere Campingplätze geräumt. Auch in Spanien breiten sich die Feuer weiter aus. Bei Madrid wurden mehrere Gemeinden evakuiert. Große Verkehrsachsen wurden gesperrt. Und auch auf der italienischen Insel Sizilien kämpfen Feuerwehrleute gegen Waldbrände. Seit dem Wochenende sind es dort über 1.000.
10: Und nun weitere Meldungen in Kürze. Die EU drückt dem Tech-Riesen Google heute womöglich eine Milliardenstrafe auf. Dabei geht es darum, dass der Konzern seine eigenen Dienste bevorzugt hat. Es wäre auch eine Ansage in Richtung US-Regierung. In der Vergangenheit wurden Strafen aus Angst vor Strafzöllen bereits mehrfach verschoben. Wenn ein neues Gesetz schnell durch den Bundestag soll, darf die Regierung auch künftig aufs Gas drücken. Die Verfassungsrichter in Karlsruhe sehen kein Recht auf bestimmte Fristen. Beschwert hatte sich ein Ex-CDU-Abgeordneter im Zusammenhang mit dem alten Heizungsgesetz der Ampel. Der wichtigste Preis der Mathematik wird heute vergeben. Beim Internationalen Mathematikerkongress in Philadelphia erhalten bis zu 4 Forschende die Fields-Medaille. Sie geht nur an U40 Mathematikerinnen und Mathematiker und gilt als höchste Ehrung des Fachs.
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9: Noch ist es nie. Hier ist das Wetter für uns in Baden-Württemberg, so damit wir wissen, wo wir sind. Noch ist es bedeckt und bewölkt teilweise, aber es ist trocken überall und es lockert auf. Im Laufe des Tages überall immer mehr, dann kriegen wir blauen Himmel, wir kriegen Sonne, es wird richtig schön bei Höchstwerten bis 24 Grad. Aktuell haben wir Sindelfingen 19, Ilsfeld 20 und Schwäbisch Hall auch 20 Grad. Wir gucken auf die Straße um 12:03 und es hat jemand offensichtlich jede Menge Ladung verloren. Auf der 81 Würzburg-Heilbronn zwischen Boxberg und Osterburgen liegen über mehrere Kilometer, 6 Kilometer Spanngurte und andere Gegenstände, Plastikteile auf der Fahrbahn. Das Ganze geht dann weiter, wenn ihr runterfahrt auf der B292 von Lauda nach Moosbach. Dort wird aber schon weggeräumt und auf der Autobahn ist Autobahnmeisterei auch unterwegs und bringt das in Ordnung. Die aktuellsten Blitzer stehen an der 81 Abfahrt Mundelsheim, wenn ihr Richtung Backnang weiterfahrt, in der 70-Zone. Und in Reutlingen-Rommelsbach stehen sie am Ortsausgang Richtung Oferdingen. Eure Staus und eure Blitzer immer kostenlos 0800 24 7 107 7.
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9: Das schönste Bundesland in Deutschland macht Mittag und wir haben die Musik dazu. Die meisten 80er, die meisten 90er, jetzt mit Queen und We Will Rock You.
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0: Ich habe ein 10-Sekunden-Experiment. Das möchte ich gerne mit euch machen. Frage: Wo bringt euch dieser Song hier hin? Einfach durchs Hören. Was macht das hier mit euch? Ich muss jedes Mal lachen. Ich bin direkt am Pool in Griechenland und höre im Hintergrund diese Kinderanimation die ganze Zeit. Und das machen wir morgen mit euch, und zwar in der Erwachsenenversion. Wir spielen Baden-Württembergs rockigsten Sommerferienstart. Eure Songs, was bringt euch gefühlt in die Ferien? Wünscht euch was bei uns, und das darf gerne auch mal härter sein.
1: Das ist unser Tag, das ist unsere Zeit, und ich lieb dich mehr. Von den
0: Toten Hosen, das ist wie Radler am Max-Alzey für die Ohren, oder? Oder wir schalten eins rauf noch, geht auch. Das ist Modell Arschbombe am Breitenauer See bei Heilbronn dann. Und das ist Cappuccino am Pool. Auf die neue 107.7.de wünscht ihr euch eure Songs, auch was Entspanntes auch gern. Und dann hören wir uns morgen früh um 8 Uhr hier im Baden-Württemberg's Rockigster Morning Show.

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2: Und hier ist das Wetter für uns in Baden-Württemberg um 12:30. Es ist trocken und heiter bis wolkig. Im Moment, die Sonne kommt schon öfter mal raus. Nachher ist es nur noch heiter, ohne wolkig. Viel blauer Himmel, viel Sonne heute Nachmittag bei bis zu 24 Grad. Aktuell haben wir bei Bad Cannstatt am Stadion 20, Göppingen 19, Rottweil 20 Grad. 12.32 Uhr, lass gucken, was auf der Straße ist. Auf der A8 Stuttgart-Ulm im Tunnel Gröbingen ist ein Unfall passiert, die Unfallstelle noch nicht gesichert. Oh, und auf der linken Spur, das ist eklig. Auf der B14 Herrenberg-Stuttgart im Heslacher Tunnel haben wir auch eine Gefahr, dort liegt eine tote Katze, oh je, auf der Fahrbahn. Die aktuellsten Blitzer stehen in Reutlingen-Rommelsbach am Ortsausgang Richtung Oferdingen, Höhe Bosch und kurz nach der 81, wenn ihr Mundelsheim runterfahrt, Richtung Backnang in der 70-Zone. Eure Staus und eure Blitzer immer kostenlos 0800 24 7 1077. 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
2: Wir haben die meisten 80er, die meisten 90er, die meiste Musik für euren Donnerstag. Als nächstes zum Beispiel Phil Collins, Nick Cave, Linkin Park und die Ärzte mit Westerland.
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0: 11.43 Uhr. Lass uns spielen.
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0: Elton John spielt Tennis. Mick Jagger hatte mal Ballettunterricht tatsächlich. Und Brian Johnson Autorennen. Brian Johnson von AC/DC. Preisfrage heute. Was hat Prince gemacht? Für alle, die neu dabei sind, ich weiß, dass wir mal viele neue Hörer haben. Wir suchen hier jeden Tag ein Wort aus einem Rockstar-Zitat. Und wer das weiß oder rät, der gewinnt eine die neue 107.7-Tasse. Und heute wollen wir diesen Satz von Prince hier vervollständigen.
2: Ich bin ein begnadeter Spieler und gewinne immer.
0: Gewinnt immer. Edith aus Göppingen sagt, er war ein begnadeter Pokerspieler. Das ist kreativ, das hatten wir noch gar nicht. Nino aus Baldmannsweiler bei Esslingen sagt, Prince hat Polo gespielt. So, also richtig war, es war was Sportliches, aber nicht Polo. Danke fürs Mitmachen. Gut für alle anderen, ihr könnt noch mitmachen, weil wir noch keine Lösung haben. Worin war Prince so gut, dass er meistens gewonnen hat und dass er damit angegeben hat? 0800 24 7 1077. Ruft gerne an.

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10: Die EU, die Europäische Union, ist für viele von uns doch ein recht theoretisches Konstrukt manchmal. Aber umso cooler, wir können alle mitentscheiden, was wie in Europa passiert. Ab heute zum Beispiel können wir über die neuen Motive auf den Euroscheinen mitentscheiden. Eins unserer Themen jetzt.
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12: Schönen guten Tag. Eine Frau ist am Vormittag im Bereich des Stuttgarter Einkaufszentrums Milaneo bei einem Messeangriff schwer verletzt worden. Rettungskräfte sind im Einsatz und die Polizei sucht nach einem Verdächtigen. Eine Gefahr für Besucher des Centers besteht nicht. Polizeisprecher Timo Brenner.
13: Der Tatverdächtige befindet sich gut eine Stunde nach der Tat auf der Flucht. Wir sind mit zahlreichen Einsatzkräften hier vor Ort als auch in der Fahndung. Hierbei werden wir durch einen Polizeihubschrauber unterstützt. Die Frau befindet sich aktuell in ärztlicher Behandlung. Unsere Einsatzkräfte sichern innerhalb des Einkaufszentrums derzeit noch Spuren und werten Kameraaufnahmen aus.
12: Beethoven oder Eisvogel? Ab heute Nachmittag können die Menschen in der EU mitbestimmen, was künftig auf den Euroschein kommt. Die entscheidende Frage dabei ist, Natur oder Kultur? Silas Quering.
14: Ja genau, es gibt also zwei fertige Motivreihen, aber nur eine davon wird ab 2028 auf die Banknoten gedruckt. Gewinnt das Thema europäische Kultur, kämen neben Beethoven auch Leonardo da Vinci, Marie Curie und die legendäre Opernsängerin Maria Callas auf die Scheine. Wer sich eher in der Natur sieht, stimmt ab für Motive wie den Eisvogel, den Weißstorch und den Mauerläufer. Nach mehr als 20 Jahren sei es Zeit für ein neues Design, so die Europäische Zentralbank. Abstimmen kann man auf der EZB-Website.
12: Und nun weitere Meldungen in Kürze. Verteidigungsminister Pistorius ist heute beim Transporthubschrauberstandort in Niederstetten. Er möchte sich ein Bild von der Leistungsfähigkeit des Verbandes machen, der sich auf eine Zertifizierungsübung vorbereitet. Danach geht's nach Oberkochen zum neuen Standort des Rüstungskonzerns Hensoldt. 890 Millionen Euro muss Google blechen. Die EU-Kommission brummt dem Internetriesen diese Strafe wegen Wettbewerbsverstößen auf. Unter anderem geht's darum, dass Google seine eigenen Dienste bei Suchanfragen bevorteilt. Das Warten hat ein Ende. Jürgen Klopp wird morgen wohl endlich als neuer Bundestrainer vorgestellt. Der DFB hat zur Pressekonferenz eingeladen. In der Einladung wird zwar kein konkreter Anlass genannt, den können sich aber wohl alle denken.
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10: Das Wetter für uns in Baden-Württemberg und die Wolken werden schon weniger tatsächlich an vielen Ecken. Die Höchstwerte gehen noch rauf in den nächsten Stunden bis 24 Grad. Dazu wird über den Nachmittag immer sonniger. Temperaturen im Moment: Fellbach 21, Mundelsheim 21, Aalen 20 Grad. 13:03 Uhr. Lass kurz gucken auf die A8 Stuttgart-Ulm. Im Tunnel Gruibingen ist ein Unfall passiert. Die Unfallstelle auf der linken Spur noch nicht gesichert. Der aktuellste Blitzer steht an der A6 Heilbronn Richtung Nürnberg. Und zwar an der Anschlussstelle Ilshofen-Wolpertshausen. Da sind 80. Eure Staus und eure Blitzer auch immer gern her damit. Kostenlos per Telefon und WhatsApp 0800 24 7 1077.
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10: Einen schönen Donnerstag beim Schaffen. Jetzt mit I Love Rock'n'Roll. Und auch den könnt ihr auf unserer Seite noch reinvoten in die Sommerferienaktion morgen früh.
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1: Wir suchen jeden Tag ein Wort und heute hat es mit Prince zu tun. Diesmal ist das Wort ein Hobby. Und krass, was ihr Prince alles zutraut. Wirklich. Folgenden Satz hat Prince gesagt, in dem das gesuchte Wort fehlt. Achtung.
2: Ich bin ein begnadeter Spieler und gewinne immer.
1: So, jetzt ist wildes Raten in Baden-Württemberg. Pokerspieler, sagt Edith, der hat Polo gespielt, sagt Nino. Und jetzt hat Alex aus Eichwald ein WhatsApp geschickt und sie sagt, Prince hat Basketball gespielt. Das ist... Prince war 1,59. Also nicht böse sein, Alex, aber das nicht. Also, was ist es? 0800 24 7 107 7. Hallo?
3: Hallo Steffi, hier ist der Philipp, ich bin dich.
1: Hallo.
3: Jo, Prinz hat gerne Tischtennis gespielt.
1: Tischtennis? Okay, lass hören, ob das stimmt.
2: Ich bin ein begnadeter Ping-Pong-Spieler und gewinne immer.
1: Ping-Pong, Tischtennis, das gilt auf jeden Fall. Richtig geraten, oder?
3: War jetzt nicht so schwer, ich gestehe es, aber passt.
1: Hast du gegoogelt?
3: Ja.
1: Sehr gut. Ja, mein Gott, so muss man es machen.
3: Ja, passt.
1: Großes Kino. Tasse geht raus an dich. Danke fürs Mitspielen.
3: Ich sag danke.
1: Sehr gerne. Das nächste Rockstar-Wort suchen wir ab morgen, also morgen ab 10. Und jetzt gönnen wir uns einen der größten Songs unter der Sonne. Für mich also. Hier ist der Song, der Prince 1984 unsterblich gemacht hat. Hier ist Purple Rain. Beim besten Rock und Pop. Ach, herrlich. Der neuen 107.7. 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
16: Hier ist das Wetter für uns in Baden-Württemberg und es ist schnell erzählt. Es ist trocken, warm und ganz nett und es wird trocken, noch wärmer und richtig cool. Wir kriegen Sonne heute Nachmittag, mehr als jetzt und dazu 24 Grad. Temperaturen aktuell Filderstadt 19, Backnang 20, Heilbronn 21 Grad. 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Auf der A8 Stuttgart-Ulm im Tunnel Grübingen haben wir immer noch einen ungesicherten Unfall auf der linken Spur. Und auf der B295 Ditzinger Straße ist das Stuttgart Richtung Kalfraus. Zwischen Weilimdorf West und der 81, also Feuerbach, ist ein LKW-Unfall passiert, betrifft alle Spuren und betrifft die Kreuzung. Also macht langsam, man kommt da vorbei, aber es klemmt natürlich. Die aktuellsten Blitzer stehen an der A6 Heilbronn-Nürnberg, an der Anstoßstelle Ilshofen, das sind 80, und an der B27 Stuttgart Richtung Rottweil, Höhe Neukirch im vierspurigen Bereich, das sind 80. Danke, Tobi. Eure Staus und eure Blitzer, immer kostenlos per Telefon und WhatsApp 0800 24 7 1077. 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
16: Nicht traurig sein jetzt. Ja, Bonnie Tyler ist tot, aber hey, was für ein Erbe. Hier ist Holding Out for a Hero. 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

Grip-Album. Frühe 90er. Aerosmith. Crying. Viertel vor zwei gleich am Donnerstag. Ihr hört den besten Rock und Pop bei der 977 und es gibt eine coole Info für alle, die mit dem Auto in die Ferien fahren. Und zwar gibt es jetzt eine neue offizielle Verkehrsplattform vom Land, von der Landesregierung direkt, wo man alle Parkplatzsituationen und die Staus und die freien Ladesäulen und alles in Echtzeit nachschauen kann. Das ist mal eine gute Idee. Verkehrsinfo-bw.de und hier ist Corey Hart.

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2: Ich habe nachgeguckt und auf den aktuellen Euroscheinen sind europäische Fenster, Tore und Brücken drauf und gelesen, das soll Zusammenarbeiten und Zusammenkommen symbolisieren. Und demnächst kommen wieder neue Motive dazu. Und welche ist noch gar nicht klar? Eins unserer Themen jetzt.
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4: Schönen guten Tag. Nach einer Messerattacke in der Stuttgarter Innenstadt hat die Polizei jetzt den 54-jährigen Tatverdächtigen festgenommen. Er soll eine Frau am Vormittag im Bereich des Einkaufszentrums Milaneo mit einem Messer attackiert haben. Die 47-Jährige wurde dabei schwer verletzt. Das Einkaufszentrum wurde komplett abgeriegelt. Eine Gefahr für die Besucher des Milaneos besteht aber nicht. Medienberichten zufolge kannten sich der mutmaßliche Täter und das Opfer. Fußball-Deutschland schaut morgen gespannt nach Frankfurt. Jürgen Klopp wird auf dem DFB-Campus wohl endlich als neuer Bundestrainer vorgestellt. Dirk Justes mit mehr.
5: Der DFB hat morgen für 11 Uhr zur Pressekonferenz eingeladen. In der Einladung wird zwar kein konkreter Anlass genannt, den können sich aber wohl alle denken. Die wichtigsten DFB-Gremien müssen noch grünes Licht geben, das gilt aber als Formsache. Klopp soll einen Vertrag bis inklusive der Weltmeisterschaft 2030 kriegen. Er war nach WM-Flop und Nagelsmann-Ausgleich Favorit. Und auch der einzige Kandidat fürs Bundestraineramt. Klopp wird das erste Mal Ende September in der Nations League gegen die Niederlande an der Seitenlinie stehen.
4: Und nun weitere Meldungen in Kürze. Die EU drückt Google eine hohe Strafe auf. Insgesamt muss der Tech-Riese fast 900 Millionen Euro zahlen. Dabei geht es darum, dass der Konzern seine eigenen Dienste bevorzugt hat. Eigentlich war mit einer höheren Strafe gerechnet worden. Was soll auf die neuen Euroscheine? Beethoven und Maria Callas oder doch der Eisvogel? Darüber können die Menschen in der EU ab heute Nachmittag abstimmen. Zur Wahl stehen die Themen europäische Kultur und Flüsse und Vögel. Gedruckt werden sollen die Scheine ab 2028. Olympia-Feeling in und um Hannover. Dort starten heute die Finals. Dabei werden bis Sonntag in 24 Sportarten über 140 deutsche Meistertitel vergeben. Bei vielen Wettbewerben können Zuschauer kostenlos dabei sein.
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2: Hier ist das Wetter für uns in Baden-Württemberg. Wir kriegen es richtig schön noch. Es sieht noch ein bisschen trüb aus und zwischendurch haben wir noch lange, dicke Wolkendecken, aber es lockert immer öfter auf. Wir kriegen heute Nachmittag noch blauen Himmel, ordentlich Sonne und es bleibt dann auch relativ lange warm. Aktuelle Temperaturen Markgröningen 20, Waldenbuch 21 und Gröbingen 18 Grad. 14 Uhr gleich 3 Minuten. Wir gucken auf die Straßen. Auf der A6 Heilbronn-Nürnberg zwischen Untereisesheim und Neckarsulm ist ein Unfall passiert. Achtung, das ist auf der linken Spur. Die haben es also nicht mehr ganz rechts rüber geschafft und es ist noch nicht gesichert. Auf der 8 Stuttgart-Ulm außerdem zwischen Mühlhausen und Hohenstadt blockiert ein liegen gebliebener LKW die linke Spur. Jetzt ist hier gerade noch was gekommen. Lass gucken. Doch, auf der B14 Herrenberg Richtung Stuttgart zwischen Nufringen und Gärtringen blockiert auch ein Liegenbleiber eine Spur. Blitzen tut es an der B27 Stuttgart Richtung Rottweil, Höhe Neukirch und zwar im vierspurigen Bereich, da wo 80 sind. Meldet eure Staus und eure Blitzer auch gern kostenlos per Telefon und WhatsApp 0800 24 7 1077.
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2: Wanderklampfe raus für den Donnerstagmittag. Hier gehört zu den meisten 80ern, den meisten 90ern, der meisten Musik Hotel California. Jetzt.

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0: Ich habe diesen Song hier. Ich hatte den im Urlaub mit Freunden nach dem Abi 96. Ich habe das zu Tode gehört, dieses Lied. Mit meinem ersten Discman, bis die Batterien leer waren. Und die waren so teuer, diese scheiß Batterien. Und ich hör diesen Song jetzt. Und ich sitze wieder im Auto von Lauda nach Würzburg und bin wieder, keine Ahnung, Mitte 20. Frage, wie ist das bei euch?
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19: Hier ist das Wetter für uns in Baden-Württemberg. Wir haben aktuell in Sindelfingen 21, Freiberg am Neckar 20, Künzelsau auch 20 Grad. Es wird noch wärmer, 23, 4 Grad sind absolut drin heute. Dazu lockert es über den Nachmittag öfter auf auch. Und morgen wird es wieder schön, das schon mal zum Vormerken, und sogar noch 3 Grad wärmer. Nur 31 gleich, noch nicht mal ganz. Wir gucken auf die Straßen. Auf der A6 Heilbronn-Nürnberg zwischen Untereisesheim und Neckarsulm blockiert ein Unfall immer noch die rechte Spur. Wird im Moment ein Unfall aufgenommen. Und auf der 81 Singen-Stuttgart-Höhe Böblingen-Sindelfingen stockt es auf mehreren Kilometern Richtung Stuttgart, ein bisschen mehr als raus zu wegen der Baustelle dort. Der aktuellste Blitzer steht in Stetten im Kreis Esslingen am Ortsausgang Richtung Echterdingen, da wo 40 erlaubt sind. Danke, Nina. Eure Staus und eure Blitzer immer kostenlos 0800 24 7 1077. 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
19: Kommt gut durch den Donnerstag. Wir spielen euch die meisten 80er, die meisten 90er, die meiste Musik. Gleich Metallica und Pink und vorneweg ein Queen-Klassiker. Jetzt.
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0: Bei uns gibt's auch die harten Sachen. Metallica bei uns zu Hause. Es ist 20:40 und der nächste Song ist ein Beispiel dafür, wie aus einem, ja, missglückten Geschenk ein Riesensong werden kann. Wusste ich auch nicht.
1: 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Kennst du die Geschichte hinter diesem Song? 1984. Cyndi Lauper ist mit ihrem Keyboarder im Studio und nimmt neue Songs für ihr neues Album auf. Doch irgendetwas fehlt dem Produzenten. Das ist noch nicht genug. Er verlangt noch einen Song. Cyndi Lauper blättert in einer Zeitung, die auf dem Tisch liegt. Sie liest den Filmtitel Time After Time und denkt sich, hey, das wäre ein guter Songtitel. Die ersten Zeilen fallen ihr direkt ein. Sie denkt an einen Wecker, den ihr damaliger Freund ihr geschenkt hatte. Dieser tickte so laut, dass sie ihn ins Bad stellen musste und trotzdem immer noch hörte. So entsteht die Textzeile: Ich liege im Bett, höre die Uhr ticken und denke an dich. Der Song kommt aufs neue Album und wird Cyndi Laupers größter Erfolg. Time After Time ist heute bester Rock und

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16: Gute Nachrichten für den deutschen Fußball. Jürgen Klopp soll morgen nun auch offiziell als neuer Bundestrainer vorgestellt werden. Das ist eines unserer Themen jetzt. Es ist Donnerstagnachmittag, 15 Uhr.
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17: Schönen guten Tag. Eine Frau ist am Vormittag im Bereich des Stuttgarter Einkaufszentrums Milaneo mit einem Messer angegriffen und anschließend angezündet worden. Die Polizei hat den Tatverdächtigen jetzt festgenommen. Der 54-Jährige war zunächst auf der Flucht. Das Einkaufszentrum wurde komplett abgeriegelt. Eine Gefahr für Besucher besteht aber nicht. Polizeisprecher Timo Brenner sagt:
18: Die Frau befindet sich aktuell in ärztlicher Behandlung. Unsere Einsatzkräfte sichern innerhalb des Einkaufszentrums derzeit noch Spuren und werten Kameraaufnahmen aus.
17: Medienberichten zufolge kannten sich der mutmaßliche Täter und das Opfer. Das Warten hat ein Ende. Jürgen Klopp wird morgen wohl endlich als neuer Bundestrainer vorgestellt. Der DFB hat zur Pressekonferenz eingeladen. In der Einladung wird zwar kein konkreter Anlass genannt, den können sich aber wohl alle denken. Die wichtigen DFB-Gremien müssen noch grünes Licht geben. Das gilt aber als Formsache. Klopp soll einen Vertrag bis inklusive der Weltmeisterschaft 2030 kriegen. Er war nach dem WM-Flop und Nagelsmann-Aus gleich Favorit und auch der einzige Kandidat fürs Bundestraineramt. Und nun weitere Meldungen in Kürze. 890 Millionen Euro muss Google blechen. Die EU-Kommission brummt dem Internetriesen diese Strafe wegen Wettbewerbsverstößen auf. Unter anderem geht es darum, dass Google seine eigenen Dienste bei Suchanfragen bevorteilt. Für neue Gesetze gibt es in Deutschland weiter kein Tempolimit. Ein Ex-CDU-Abgeordneter war vors Verfassungsgericht gezogen, weil das alte Heizungsgesetz der Ampel seiner Meinung nach zu schnell durch den Bundestag sollte. Allgemeine Regeln für einen Zeitrahmen sieht das Grundgesetz aber nicht vor, so die Richter. Die Firma Köln ruft Frühstücksflocken zurück. In den Zauberflakes-Schoko können Fremdkörper drin sein, da besteht Erstickungsgefahr. Betroffen sind 375 Gramm Packungen mit Mindesthaltbarkeitsdatum 17. April 2027. Kunden bekommen ohne Kassenbon ihr Geld zurück.
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16: Das Wetter für uns in Baden-Württemberg ist herrlich. Die Sonne scheint mittlerweile so gut wie überall im Land. Morgen und am Samstag ist es auch überwiegend sonnig bei 26 bis 32 Grad. Am Sonntag gibt es im Süden ab dem Vormittag Schauer oder auch Gewitter. Im Norden bleibt es wohl bis zum Abend trocken am Sonntag. 15 Uhr und 2 Minuten. Achtung Autofahrer. Auf der A5 Karlsruhe Richtung Heidelberg zwischen Rastplatz Lusshardt und Kreuz Walldorf. Ungesicherte Unfallstelle, gleich zwei LKW sind da involviert auf der rechten Spur. Achtung auf der A8 Stuttgart Richtung Ulm zwischen Mühlhausen und Hohenstadt. Defekter LKW, rechte Spur. Achtung bitte auf der B10 in Stuttgart zwischen Stammheim und Dreieck Zuffenhausen. LKW-Unfall, rechte Spur. Was ist denn los? Außerdem stockt's A8, Dauerbaustelle bei Pforzheim in beide Richtungen 4 Kilometer. Auf der 81 Stuttgart-Singen bei Böblingen-Sindelfingen geht's auch schon wieder los. Und es wird geblitzt in Leinfelden-Echterdingen-Stetten am Ortsausgang Richtung Echterdingen 40 hier erlaubt. Habt ihr noch was gesehen? Eure Staus, eure Blitzer? Immer kostenlos 0800 24 7 1077.

0: kann auch nicht den ganzen Text, wird jetzt aber garantiert trotzdem die ganze Zeit mitsingen. Die meisten 80er haben wir jetzt für euch mit Journey und Don't Stop Believin'. Ich bin Christian Krack, hey!
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0: zum Rock und Pop. Begleiten wir euch durch den Donnerstagnachmittag. Hier ist die neue 107.7 und ich muss heute mal ganz besonders den Hut ziehen vor unserem Urschwaben Jens aus Eislingen. Der meldet sich ja jeden Morgen rein zu uns in Baden-Württembergs rockigste Morningshow mit seinem Thema des Tages. Und heute früh hat er erzählt, dass er, Achtung, ohne was zu kaufen wieder aus einer Bäckerei rausgegangen ist, weil sie keine Apfeltaschen mehr hatten. Ich hätte mich das ja nicht getraut.
1: Ganz ehrlich, da gibt's die nicht, oder? Und dann stehst du da drinnen und denkst, nee, dann geh ich einfach wieder. Ehrlich, ich will da nicht irgendwas essen, nur dass ich irgendwas in mich reinstopfe.
2: Das ist der Moment, wo ich so richtig dämlich... Dann nehme ich zwei Croissants. Niemals, ja. Niemals habe ich die Stärke, da wieder wegzulaufen. Ich denke mir, die hat mich jetzt gesehen, die hat meinen Blick schweifen sehen. Ich kann der das nicht antun, dass ich sage, ich habe hier auf nichts Bock, ja, ich gehe wieder.
3: Das Schlimmste, wenn sie schon gefragt hat, bitte, was darf sein?
2: Ja, dann
3: und
2: bist du
3: bist noch nicht so weit. Dann, ja. Ich hatte das erst letztens und ich so, ich brauche noch kurz, ich komme gleich nochmal.
1: Nein. Das ist so, ich sag das dann aber auch ins Sicht. Ich sag sie, mich spricht heute überhaupt nichts an. Tut mir leid. Und geht dann und die lachen dann und sagen, ah, okay, alles da, dann bis morgen, ja, oder so. Weißt du, die sind dann wirklich total entspannt.
2: Ganz liebe Grüße an alle Bäckereien. Das ist wirklich ein Kampf, den wir da vor euch führen, nur dass ihr es wisst. Ja. Jetzt, wir hören uns morgen um 7:45. Hau rein.
1: Jawohl, dann kommt alle gut durch. Bis morgen.
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14: Das Wetter für uns in Baden-Württemberg ist mittlerweile so gut wie überall sonnig. Aktuell sind es in Filderstadt 23, Leinfelden echter Dinge 23, Crailsheim 20 Grad. Morgen und am Samstag ist es auch überwiegend sonnig, wird sogar ein Ticken wärmer, 26 bis 32 Grad. Am Sonntag, ja, da ist so ein bisschen zweigeteilt im Süden von Baden-Württemberg. Schon vormittags Schauer und Gewitter, so Stuttgart und nördlich davon, vielleicht sogar Sonntag bis zum Abend trocken. Das wäre doch fein. Genau, halb vier, die neue 107.7 Verkehrsservice, weil hier in Baden-Württemberg so viel los ist. Nur die größten Probleme jetzt. A8 Stuttgart Richtung Ulm zwischen Eichelberg und Hohenstadt. Mittlerweile 15 Kilometer Stop and Go. Grund ist ein defekter LKW auf der rechten Spur vor Hohenstadt. Auf der 81 Heilbronn Richtung Stuttgart zwischen Ludwigsburg Nord und Ludwigsburg Süd schon Stau wegen einer ungesicherten Unfallstelle auf der linken und mittleren Spur. Tendenz steigend und in Richtung Heilbronn. Da gibt's auch Stau, der ist aber wirklich nur wegen Gaffern. Also fahrt doch da bitte zügig weiter. Außerdem Achtung auf der B10 zwischen Stuttgart-Stammheim und Dreieck-Zuffenhausen. LKW-Unfall, rechte Spur gesperrt. Und jetzt auch auf der B14 Stuttgart Richtung Backnang. Vorsicht zwischen Dreieck-Neckar-Park und Kappelberg-Tunnel. Ungesicherte Unfallstelle auf dem Standstreifen. Habt ihr noch was gesehen? Eure Staus, eure Blitzer immer kostenlos. 0800 24 7 1077. 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
14: Ich bin Christian Krag. Hallo am Donnerstagnachmittag. Wir spielen für euch die meisten 80er, die meisten 90er, die meiste Musik. Jetzt gibt's eine Classic Rock Ballade von Foreigner. I wanna know what love is.
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0: Bruce Springsteen, Streets of Philadelphia, besser Rock und Pop am Donnerstagnachmittag. Habt ihr vielleicht gerade einen kleinen Durchhänger bei der Arbeit? Täglich gegen 3:45 sorg ich ja für die zweite Luft.
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0: Heute habe ich wirklich einen sehr, sehr, sehr, sehr, sehr coolen Rocksong für euch rausgesucht, ja. Van Halen, die kennt ihr natürlich von diesem Song hier unter anderem. Ja. Die Kultrocker um Gitarrengott Eddie Van Halen, die haben aber über Jahrzehnte Ohrwürmer produziert, so wie diesen hier von 1983. Hier sind Van Halen jetzt für euch mit Panama. Ach ja, oh wie schön ist Panama.

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4: Das ist ein starkes Zeichen von der EU. Unser Top-Thema jetzt, es ist Donnerstagnachmittag, 16 Uhr.
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4: Mit Hanna Messerschmidt.
6: Schönen guten Tag. 890 Millionen Euro muss Google blechen. Die EU-Kommission brummt dem Internetriesen diese Strafe wegen Wettbewerbsverstößen auf. Mehr von Anne Brauer.
7: Unter anderem geht es darum, dass Google seine eigenen Dienste bei Suchanfragen bevorteilt. Und das darf nicht sein, sagt die EU. Mit den knapp 900 Millionen kommt Google übrigens noch vergleichsweise glimpflich davon. Im Vorfeld hatten viele mit einer Milliardenstrafe gerechnet. Spannend ist jetzt, wie Donald Trump reagiert. Der US-Präsident hatte Brüssel gedroht, dass er solche Strafen wie Zölle wertet und mit Gegenzöllen reagieren will.
6: Nach einer Messerattacke in der Stuttgarter Innenstadt hat die Polizei jetzt den 54-jährigen Tatverdächtigen festgenommen. Er soll eine Frau am Vormittag im Bereich des Einkaufszentrums Milaneo mit einem Messer attackiert und angezündet haben. Die 47-Jährige wurde dabei schwer verletzt. Das Einkaufszentrum wurde komplett abgeriegelt. Eine Gefahr für die Besucher des Milaneos besteht aber nicht. Medienberichten zufolge kannten sich der mutmaßliche Täter und das Opfer. Und nun weitere Meldungen in Kürze. In der Union gibt es Widerstand gegen die geplante Zuckersteuer. Sachsen-Anhalts Ministerpräsident Schulze sagte dem Spiegel, sie bringe keine Veränderung im Gesundheitsbewusstsein der Menschen. Stark zuckerhaltige Getränke wie Cola und Co. sollen in Zukunft mit bis zu 32 Cent pro Liter besteuert werden. Die Waldbrandlage in Europa bleibt angespannt. An der französischen Atlantikküste bei Bordeaux mussten mehrere Orte und Campingplätze mit tausenden Urlaubern geräumt werden. Bei den Bränden starben auch zwei französische Feuerwehrleute. Auch in Spanien breiten sich die Feuer weiter aus. Bei Madrid wurden mehrere Gemeinden evakuiert. Das Warten hat ein Ende. Jürgen Klopp wird morgen wohl endlich als neuer Bundestrainer vorgestellt. Der DFB hat zur Pressekonferenz eingeladen. In der Einladung wird zwar kein konkreter Anlass genannt, den können sich aber wohl alle denken.
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4: Das Wetter für uns in Baden-Württemberg. Ja, das ist mittlerweile so gut wie überall sonnig im Land. Morgen und am Samstag auch überwiegend sonnig, wird sogar noch ein bisschen wärmer, 26 bis 32 Grad. Am Sonntag zieht dann so im Lauf des Tages von Süd nach Nord ein bisschen Schauer, also ziehen ein paar Schauerwolken durch. Vielleicht bleibt es im Norden sogar bis zum Abend trocken. 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Achtung Autofahrer auf der A81 Heilbronn Richtung Stuttgart zwischen Ludwigsburg Nord und Ludwigsburg Süd. Immer noch die Unfallstelle, die da die linke und mittlere Spur blockiert. Da mittlerweile auch schon einige Kilometer Rückstau. Stau übrigens auch in der Gegenrichtung wegen Gaffern. Also fahrt doch da bitte zügig weiter. Außerdem stockt's immer noch. A8 Stuttgart Richtung Ulm zwischen Eichelberg und Hohenstadt. Auf 15 Kilometern, der defekte LKW hier sollte aber eigentlich jetzt schon weg sein von der Autobahn, aber das löst sich offenbar nicht so richtig auf. A8 Dauerbaustelle bei Pforzheim, in beide Richtungen auch schon wieder gut 6 Kilometer stockend. Und falls ihr noch was gesehen habt, eure Staus, eure Blitzer immer kostenlos, 0800 24 7 107.
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4: Egal, ob euer Feierabend nah oder fern ist, wir haben die meisten 80er für euch. Jetzt Bon Jovi aus ihrer coolsten Zeit, wie ich finde, mit Living on a Prayer. Ich bin Christian Krack, hallo.
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0: Phil Collins, Too Hearts, besser Rock und Pop um 5:06 vom Donnerstagnachmittag. Morgen machen wir euch ja schon mal heiß auf die Sommerferien nächste Woche.
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0: Welche Rocksongs verbindet ihr eigentlich mit Sommerferien, mit Urlaubsfahrten, mit Strand, mit Meer? Für Leon aus Echterdingen ist das ganz klar dieser hier. Ah, genialer Song. Marion aus Reutlingen, die hat sich auch gemeldet. Sie bekommt Fernweh, wenn sie die Red Hot Chili Peppers hört mit Fornication, auch gut, kann ich alles unterschreiben. Welche Rocksongs verbindet ihr denn mit dem Sommer? Verratet uns das jetzt noch schnell auf die neue 107.7.de. Morgen ab 8 feiern wir diese Songs in Baden-Württembergs rockigster Morning Show. Ja, der hier, der würde eigentlich auch ganz gut reinpassen. Perfekt so im dicken Urlaubsstau, um sich seinen Frust bisschen von der Seele zu singen. Hier ist Billy Idol jetzt für euch mit Rebel Yell, denn bei uns bekommt ihr die meisten 80er.

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13: Das Wetter für uns in Baden-Württemberg ist herrlich sonnig. Aktuell sind es in Fellbach 23, Göppingen 23, Konstanz 25 Grad. Morgen und am Samstag ist es auch die meiste Zeit sonnig, bei 26 bis 32 Grad sogar. Am Sonntag, da gibt's im Süden ab dem Vormittag Schauer oder auch Gewitter. Im Norden bleibt's wohl bis zum Abend trocken. 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Es stockt A8 Dauerbaustelle bei Pforzheim in beide Richtungen, schon wieder 8 Kilometer. A8 Stuttgart Richtung Ulm, zwischen Kirchheim-Tech Ost und Hohenstadt insgesamt noch so etwa 8 Kilometer stockend, aber die Unfallstelle ist geräumt, das löst sich immer mehr auf. 81 Heilbronn Richtung Stuttgart, zwischen Pleidesheim und Ludwigsburg Süd, 7 Kilometer Stau wegen eines Unfalls. Ihr werdet hier langsam über den Standstreifen an der Unfallstelle vorbeigeleitet, gegen Richtung Richtung, also in Richtung Heilbronn zwischen Feuerbach und Ludwigsburg Nord, 7 Kilometer stockend. Habt ihr noch was gesehen? Eure Staus, eure Blitzer, immer kostenlos 0800 24 7 1077. Gute Fahrt. 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
13: Kommt gut in den Donnerstagfeierabend heute. Wir sind immer bei euch. Mit den meisten 80ern, den meisten 90ern, mit der meisten Musik. Ich bin Christian Krack, jetzt geht's in die 80er zu. John Parr, das ist St. Elmo's Fire.
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zum allerletzten Ton. Guns N' Roses, November Rain. Hier ist die neue 107.7 mit bestem Rock und Pop. Guns N' Roses Sänger Axl Rose. Der ist ja mittlerweile auch nicht mehr wiederzuerkennen. Ne? Also der hat wohl, also zumindest im Gesicht, einiges so machen lassen in Sachen Schönheits-OPs. Vielleicht hat er sich ja von ihm hier inspirieren lassen. Michael Jackson haben wir jetzt für euch. Die meisten 80er. Das ist

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9: Starkes Signal von der EU, unser Top-Thema jetzt. Das ist Donnerstagnachmittag, 17 Uhr.
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11: Schönen guten Tag. Die EU-Kommission drückt Google eine 890 Millionen Euro Strafe auf. Wegen Wettbewerbsverstößen. Unter anderem geht es darum, dass der Tech-Riese seine eigenen Dienste bei Suchanfragen bevorteilt. Die EU sagt dazu, die besten Produkte sollten sich durchsetzen, weil sie besser sind und nicht, weil sie dem Unternehmen gehören, das die Suchmaschine betreibt. Mit den knapp 900 Millionen kommt Google übrigens noch vergleichsweise glimpflich davon. Im Vorfeld hatten viele mit einer Milliardenstrafe gerechnet. Wer in Baden-Württemberg mit dem Auto unterwegs ist, kann seine Fahrt jetzt besser planen. Es gibt eine neue offizielle Online-Plattform vom Land und die kann man ab sofort kostenlos nutzen. Die neue 107.7-Reporter Luis Bachmann weiß mehr.
12: Parkplatz suchen, vor der belegten Ladesäule stehen oder einen Stau aus dem Nichts. Damit ist, pünktlich zum Start der Sommerferien, jetzt endlich Schluss. Mit der neuen Plattform kann man alles Nötige vor Fahrtbeginn nachschauen und die Fahrt besser planen, sagt Verkehrsministerin Razavi. Das neue Angebot läuft komplett im Browser, ersetzt Apps von Drittanbietern und wird in Echtzeit aus erster Hand aktualisiert.
11: Und nun weitere Meldungen in Kürze. Bei einem Messerangriff in einer Bank in Regensburg ist eine Person lebensgefährlich verletzt worden. Der Täter befinde sich noch im Bankgebäude, heißt es von der Polizei. Dort sollen sich weitere Menschen befinden. Die Polizei ist mit einem Großaufgebot vor Ort. Für neue Gesetze gibt's in Deutschland weiter kein Tempolimit. Ein Ex-CDU-Abgeordneter war vors Verfassungsgericht gezogen, weil das alte Heizungsgesetz der Ampel seiner Meinung nach zu schnell durch den Bundestag sollte. Allgemeine Regeln für einen Zeitrahmen sieht das Grundgesetz aber nicht vor, so die Richter. Beethoven oder Eisvogel? Ab heute Nachmittag können die Menschen in der EU mitbestimmen, was künftig auf den Euroschein kommt. Ins Rennen gehen eine Reihe mit Naturmotiven und eine zur europäischen Kultur. Nur eine geht in den Druck.
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9: Das Wetter für uns in Baden-Württemberg ist auch abends richtig schön sonnig, auch morgen und am Samstag richtig viel Sonne, sogar wärmer, 26 bis 32 Grad. Am Sonntag, da geht's dann so am Bodensee los, schon vormittags Schauer und Gewitter. So in Stuttgart und nördlich davon bleibt's vielleicht Sonntag sogar bis zum Abend trocken. 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Achtung Autofahrer auf der A6 Nürnberg Richtung Heilbronn zwischen Kirchberg und Ilshofen-Wolpertshausen. Unfallaufnahme, rechte Spur. Achtung auf der 81 Stuttgart Richtung Heilbronn auf Höhe Dreieck-Leonberg. Ungesicherte Unfallstelle, linke Spur. Es stockt A8 Dauerbaustelle bei Pforzheim in beide Richtungen 8 Kilometer. 81 Stuttgart Richtung Heilbronn zwischen Zuffenhausen und Ludwigsburg Nord 5 Kilometer Stau. Gegen Richtung Heilbronn Richtung Stuttgart zwischen Mundelsheim und Ludwigsburg Süd 9 Kilometer Stau nach einem Unfall. Habt ihr noch was gesehen? Eure Staus, eure Blitzer? Immer kostenlos 0800 24 700 77.
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9: Mit viel Musik sind wir im Feierabendverkehr, in der Spätschicht, im Auto, im LKW oder schon zu Hause auf dem Balkon bei euch. Ich bin Christian Krag und jetzt gibt's eine Classic-Rock-Ballade von Uriah Heep.

0: Chili Peppers mit bestem Rock und Pop geht's in den Donnerstag Feierabend. Viel los ja heute und übers Wochenende in ganz Baden-Württemberg. In Karlsruhe beginnt zum Beispiel heute das Fest. Es ist ja am Samstag große CSD-Parade in Stuttgart oder in Freiburg läuft schon längst das ZMF. Also viel Spaß bei alledem. Ja, aber auch für ihn gilt jetzt wieder erst die Arbeit, dann das Vergnügen.
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2: Hi Jens.
3: Hi, grüß dich Steven.
2: Was ist bitte mein neues Wort für heute?
3: Ja, das schwäbische Wort für heute ist der Beunerkalle.
2: Beunerkalle? Mhm. Beunerkalle.
3: Ja.
2: Oh. Es passt gar nicht in meinen Kopf, aber irgendwie komme ich auf diese Formulare, was man immer ausfüllen muss beim Finanzamt oder sowas. Und du kommst an, du hast 10 Sachen, alles schon vorbereitet, du sagst, alles ist da, du reichst es einen, der Typ sitzt da, lächelt gar nicht, liest das erste Seite. Und wo ist der Beune, was ist das Wort?
3: Beunerkalle.
2: Hast du Beunerkalle auch dabei? Und du sagst, was? Was für eine Beunerkalle? Sagst du, ja. Bei jeder Einreichung muss man die Beunerkalle auch dabei haben, das weiß man. Und du denkst, weiß ein Scheißdreck. Was ist das für ein Scheißformular? Und dann musst du gehen. Ja. Und du hast den ganzen Vormittag freigenommen von der Arbeit. Weißt du, was ich meine? Und das ist diesen Moment. Ja, und dieses Scheißformular fehlt wieder.
3: Genau, nur weil der Beunerkalle fehlt.
2: Genau.
3: Nee, ganz ehrlich, der Beunerkalle steht dann lachend hinter dir. Weil der Beunerkalle ist dieses Skelett, der Tod mit Mütze und Sense in der Hand. Beuner ist ja das Gebein, also die Knochen. Mhm. Und der Kalle ist einfach...
2: Beunerkalle. Ah, jetzt. Das heißt, du hast es nicht so deutlich ausgesprochen.
3: Ja, genau. Irgendwann, wenn du deinen letzten Atemzug machst, also gleich...
2: Dann brauchen sie wieder diese Beunerkalle-Formular für meinen Tod. Ich hab's auch vergessen. Genau. Vielen Dank. Bis morgen.
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13: Das Wetter für uns in Baden-Württemberg. Der Abend ist überall sonnig, die Nacht dann klar bei 12 bis 6 Grad. Aktuell sind es bei euch in Göppingen noch 23, Winnenden 23, Konstanz 25 Grad. Morgen und am Samstag ist es dann auch überwiegend sonnig, wird sogar noch etwas wärmer, 26 bis 32 Grad. Am Sonntag ziehen so von Süd nach Nord im Lauf des Tages auch mal Schauer durch. 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
0: Genau 17:30, die neue 107.7 Verkehrsservice. Achtung Autofahrer auf der A6 Nürnberg Richtung Heilbronn zwischen Kirchberg und Ilshofen-Wolpertshausen. Immer noch die Unfallstelle, rechte Spur. Die größten Staus aktuell, A8 Dauerbaustelle bei Pforzheim. In beide Richtungen 8 Kilometer stockend. 81 Stuttgart Richtung Heilbronn zwischen Zuffenhausen und Ludwigsburg Nord 6 Kilometer stockend. 81 Heilbronn Richtung Stuttgart zwischen Mundelsheim und Ludwigsburg Süd immer noch 9 Kilometer Stau nach einem Unfall. Habt ihr noch was gesehen? Eure Stau Eure Blitzer immer kostenlos 0800 24 7 107 7. Gute Fahrt. 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
0: Schönen Donnerstagfeierabend euch. Wir sind bei euch mit den meisten 80ern, den meisten 90ern, mit der meisten Musik. Ich bin Christian Krack und jetzt geht's in die 80er nach England. Das sind Status Quo und In the Army Now.
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Eigentlich war sie zu dem Zeitpunkt 1983 schon längst glücklich verheiratet, mit dem Mann übrigens bis heute. Und trotzdem hatte sie das Gefühl, der Song könnte ein Welterfolg werden. Und damit hatte sie recht. Die meisten 80er jetzt bei der 977. Hier ist Pat Benatar, hier ist Love is a Battlefield. Liebe ist ein Schlachtfeld.

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13: Das ist eine gute Nachricht. Europa lässt sich nicht alles gefallen. Unser Top-Thema jetzt. Es ist Donnerstagabend, 18 Uhr.
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13: Mit Hanna Messerschmidt.
15: Schönen guten Abend. Die EU drückt Google eine hohe Strafe auf. Insgesamt muss der Tech-Riese fast 900 Millionen Euro zahlen. Dabei geht es darum, dass der Konzern seine eigenen Dienste bevorzugt hat. Eigentlich war mit einer höheren Strafe gerechnet worden. Dazu sagt Moritz Krämer, Chefvolkswirt der Landesbank Baden-Württemberg bei NTV.
16: Das ist für Google auf jeden Fall zu verschmerzen. Für Google ist es relativ überschaubar. Im Extremfall hätte die EU Strafen verhängen können von 10% des weltweiten Umsatzes. Es wären also über 40 Milliarden Dollar gewesen. Also das ist jetzt nicht der größte anzunehmende Unfall für Google.
15: Wenn ein neues Gesetz mal schnell durch den Bundestag soll, darf die Regierung auch künftig aufs Gas drücken. Das haben die Verfassungsrichter in Karlsruhe entschieden. Beschwert hatte sich ein früherer CDU-Abgeordneter. Für ihn kamen Änderungen am alten Heizungsgesetz der Ampel zu knapp. Mit einem Eilantrag hatte er damals Erfolg. Die Abstimmung wurde verschoben. Allgemeine Aussagen zum Verfahrenstempo oder ein Recht auf längere Fristen gibt das Grundgesetz aber nicht her, so das Gericht. Und nun weitere Meldungen in Kürze. Nach einem Messerangriff in einer Bank in Regensburg ist ein Mann an seinen schweren Verletzungen gestorben. Der Täter befindet sich noch mit weiteren Menschen in dem Gebäude, heißt es von der Polizei. Das Motiv für die Attacke ist bislang unklar. Die Polizei vor Ort ist im Großeinsatz. Die Waldbrandlage in Europa bleibt angespannt. An der französischen Atlantikküste bei Bordeaux mussten mehrere Orte und Campingplätze mit tausenden Urlaubern geräumt werden. Bei den Bränden starben auch zwei französische Feuerwehrleute. Auch in Spanien breiten sich die Feuer weiter aus. Bei Madrid wurden mehrere Gemeinden evakuiert. Das Warten hat ein Ende. Jürgen Klopp wird morgen wohl endlich als neuer Bundestrainer vorgestellt. Der DFB hat zur Pressekonferenz eingeladen. In der Einladung wird zwar kein konkreter Anlass genannt, den können sich aber wohl alle denken.
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13: Das Wetter für uns in Baden-Württemberg ist heute Abend überall sonnig. Die Nacht ist klar bei 12 bis 6 Grad. Morgen und am Samstag auch viel Sonne, 26 bis 32 Grad. Am Sonntag, da ziehen von Süd nach Nord im Lauf des Tages auch mal Schauerwolken durch. 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Achtung Autofahrer, jetzt auf der A81 Stuttgart Richtung Heilbronn zwischen Dreieck Leonberg und Stuttgart-Zuffenhausen. Neue Unfallstelle blockiert die linke und mittlere Spur. Die Staus A8 Dauerbaustelle bei Pforzheim in beide Richtungen immer noch 8 Kilometer stockend. 81 Stuttgart Richtung Heilbronn zwischen Zuffenhausen und Ludwigsburg Nord 5 Kilometer. 81 Heilbronn Richtung Stuttgart zwischen Mundelsheim und Ludwigsburg Nord noch 6 Kilometer Stau. Die Unfallstelle hier in Richtung Stuttgart ist jetzt aber geräumt. Habt ihr noch was gesehen? Eure Staus, eure Blitzer? Immer kostenlos 0800 24 7 1077. 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
13: Ich bin Christian Krack, schönen guten Abend am Donnerstag. Ja, wer knackt heute meine Fragen zum Weltgeschehen und will unsere schicke schwarze neue 107.7-Tasse gewinnen? Die Einstiegsfrage heute, die ist mal ein bisschen schwerer, ja, weil sich ja einige von euch immer wieder beschweren und sagen, die Fragen seien zu leicht. Aber nicht, dass jetzt keiner anruft, ja. Achtung, Saxophonist Platt Johnson ist im Alter von 94 Jahren gestorben. Er hat diese legendäre Filmmelodie gespielt. In diesen Filmen ist die Hauptfigur bis heute immer wieder der schusslige Kommissar Jacques Clouseau. Aber wie heißen denn diese Filme? Es geht da um ein Tier. Wisst ihr das und etwas mehr? Jetzt kostenlos anrufen und mitspielen auf der 0800 24 7 1077.

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0: Bestem Rock und Pop geht's in den Donnerstag Feierabend. 7:08 haben wir.
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0: Ich bin Christian Krack. Hallo, wer will mich heute knacken?
2: Ich bin der Mann aus Süßen. Mann. Ich hab's schon ein paar Mal bei dir probiert, aber bei dir bin ich jetzt noch nie rausgekommen.
0: Ah, ja, super. Manne, hast du heute ein bisschen was mitbekommen von der Welt? Hoffentlich fleißig Radio gehört.
2: Ja, aber heute habe ich leider keine Nachricht hören können. Ich war heute echt im Dreck. Ich war nicht am PC und von der 107,7. Heute ist ein bisschen...
0: Ja, wir werden sehen, ja. 25 Sekunden Zeit, 5 Fragen zum Weltgeschehen stelle ich dir. 4 musst du aber noch richtig beantworten, dann hast du schon gewonnen. Und wenn du mal was nicht weißt, sagst du schnell weiter oder rätst kurz, ja?
2: Okay.
0: Und bevor die Zeit losläuft, hören wir jetzt erst noch mal kurz rein in diese Filmmusik. Achtung. Und jetzt geht's los. Saxophonist Plat Johnson ist im Alter von 94 Jahren gestorben. Er hat diese legendäre Melodie gespielt. In diesen Filmen ist die Hauptfigur immer der schusslige Kommissar Jacques Clouseau. Wie heißen die Filme?
2: Rosa-rote Panda.
0: Genau, The Pink Panther. Morgen früh um 11 Uhr gibt der DFB eine Pressekonferenz. Aller Wahrscheinlichkeit nach wird dann Jürgen Klopp ganz offiziell als neuer Bundestrainer vorgestellt. Was ist denn eigentlich sein Spitzname?
2: Kloppo.
0: Ja, natürlich. Schauspieler Daniel Radcliffe wird heute 37. Der Brite wurde weltberühmt als Zauberlehrling mit der runden Brille in der Rolle von...
2: Harry Potter.
0: Ja. Auch der Gitarrist von Guns N' Roses hat heute Geburtstag. Der wird schon 61. Ist sein Spitzname Hashtag oder Slash?
2: Slash.
0: Ja. Und bei welchem baden-württembergischen Radiosender kannst du morgen früh ab 8 nur Sommerrock-Songs hören?
2: Und die neue 107.7.
0: Ja, das ist auch richtig. Sehr gut.
2: Wie viel hab ich?
0: Ha ja. Mensch, Manne aus Süßen, damit hast du mich, hast du den Krack geknackt. Herzlich willkommen in unserer 107.7 Hall of Fame. Möge dich der DFB nach diesem souveränen Sieg neben Jürgen Klopp noch so als Mentalcoach engagieren.
2: Ich?
0: Ja.
2: Nee. Nee.
0: Der so auf Zack also ist wie du, ja, den können die brauchen bei der Nationalmannschaft.
2: Also ich muss sagen, Hut ab, dass der Klopp das macht, weil der geht ein riesengroßes Risiko ein. Also ich muss ganz ehrlich sagen, wenn ihr an seiner Stelle wäre, ich hätte es gemacht. Hut ab, wirklich Hut ab, dass er das Risiko eingeht.
0: Hut ab vor dir, Manne. Unsere schicke schwarze neue 107.7 Tasse geht zu dir nach Süßen. Glückwunsch.
2: Danke dir, gell?
0: Und falls ihr auch mal mit mir eine Runde Knack den Krack spielen wollt, morgen ab wieder kurz nach 6 die Einstiegsfrage hören und ganz schnell anrufen.

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7: Das Wetter für uns in Baden-Württemberg. Aktuell sind es in Sindelfingen 21, Kornwestheim 22, Moosbach noch 24 Grad. Der Abend ist schön sonnig, die Nacht klar, 12 bis 6 Grad. Morgen und am Samstag auch meistens sonnig, bei 26 bis 32 Grad. Am Sonntag, ja, Vormittag, so im Süden von Baden-Württemberg, erste Gewitter. Im Norden Schauer und Gewitter, vielleicht sogar erst am Abend. 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Uhr, die neue 107.7 Verkehrsservice. Achtung Autofahrer, auf der A81 Stuttgart Richtung Heilbronn zwischen Dreieck Leonberg und Zuffenhausen ungesicherte Unfallstelle, linke und mittlere Spur betroffen. Außerdem stockt's noch. Immer noch wahnsinnig viel los. A8, Dauerbaustelle bei Pforzheim Richtung Karlsruhe, 10 Richtung Stuttgart, 7 Kilometer. 81 Stuttgart Richtung Heilbronn, nach der Unfallstelle zwischen Zuffenhausen und Ludwigsburg-Nord nochmal 5 Kilometer stockend. 81 Heilbronn Richtung Stuttgart zwischen Mundelsheim und Ludwigsburg-Nord, ja, noch etwa 6 Kilometer stockend. Unfallstelle hier ist ja jetzt schon eine Weile geräumt. Eure Staus, eure Blitzer. Immer kostenlos 0800 24 7 107 7. Gute Fahrt. 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
7: Schönen Donnerstag, Feierabend euch. Ich bin Christian Krack. Wir haben für euch die meisten 80er, die meisten 90er, die meiste Musik. Jetzt Chock-Rock-Legende Alice Cooper. Das ist Poison.
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Piano Pop aus den 90ern. Ten Sharp mit You. Wir spielen aber nicht nur die meisten 90er, wir spielen auch die meisten 80er für euch. Hier ist die 977, 1843 haben wir. Ja, und jetzt haben wir eine großartige Rockband aus den 80ern für euch. Rund um die Wilson-Schwestern. Hier sind Hart, hier ist Alone.

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7: Wir alle können bald die neuen Euroscheine mitgestalten. Das ist eines unserer Themen jetzt. Das ist Donnerstagabend, 19 Uhr.
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9: Guten Abend. In der Bundesregierung steht offenbar ein größeres Stühlerücken an. Das berichtet die Bild. Nachdem Kanzleramtschef Thorsten Frey Unionsfraktionschef werden soll, ist Bundesgesundheitsministerin Nina Wagen nun als Kanzleramtsministerin vorgesehen. Generalsekretär Carsten Linnemann soll sie dann als Gesundheitsministerin beerben. Demnach wolle Kanzler Friedrich Merz die Personalien morgen offiziell verkünden. 890 Millionen Euro muss Google blechen. Die EU-Kommission brummt dem Internetriesen diese Strafe wegen Wettbewerbsverstößen auf. Mehr dazu von Anne Brauer.
10: Unter anderem geht es darum, dass Google seine eigenen Dienste bei Suchanfragen bevorteilt. Und das darf nicht sein, sagt die EU. Mit den knapp 900 Millionen kommt Google übrigens noch vergleichsweise glimpflich davon. Im Vorfeld hatten viele mit einer Milliardenstrafe gerechnet. Spannend ist jetzt, wie Donald Trump reagiert. Der US-Präsident hatte Brüssel gedroht, dass er solche Strafen wie Zölle wertet und mit Gegenzöllen reagieren will.
9: Und nun weitere Meldungen in Kürze. Nach dem tödlichen Messerangriff in einer Bank in Regensburg hat die Polizei den Tatverdächtigen festgenommen. Der 20-Jährige soll einen Mann lebensgefährlich verletzt haben. Der Mann starb kurz darauf im Krankenhaus. Zwei weitere Menschen wurden aus der Bank gerettet. Das Motiv der Tat ist noch unklar. US-Präsident Trump knüpft das Atomabkommen mit Saudi-Arabien jetzt an Bedingungen. Er fordert nun von dem Golfstaat die Anerkennung Israels. Offiziell geht es bei dem Deal um zivile Energie. Experten warnen aber, dass Saudi-Arabien damit langfristig auf dem Weg zur Atommacht sein könnte. Beethoven oder Eisvogel? Ab jetzt können die Menschen in der EU mitbestimmen, was künftig auf den Euroschein kommt. Ins Rennen gehen eine Reihe mit Naturmotiven und eine zur europäischen Kultur. Nur eine geht in den Druck.
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7: Das Wetter für uns in Baden-Württemberg, ja, das ist heute Abend doch wirklich schön. Da kann man noch eine Runde draußen sitzen, ja, vielleicht einen Pulli mitnehmen. Die Nacht ist klar bei 12 bis 6 Grad. Morgen und am Samstag auch überwiegend sonnig bei 26 bis 32 Grad. Am Samstagabend kommt es wahrscheinlich nur in den Bergen zu kleinen Hitzegewittern. Sonntag erst so um Bodensee rum, so ein bisschen Schauer und Gewitter. Das zieht dann langsam nach Norden, aber mit so ein bisschen Glück, zumindest im Norden von Baden-Württemberg, der Sonntag noch trocken, da kommt es dann erst am Abend runter. 19 Uhr und 3 Minuten, die neue 107.7 Verkehrsservice. Es stockt noch auf der A8. Dauerbaustelle bei Pforzheim in beide Richtungen, etwa 7 Kilometer. Und was haben wir da noch? Nee, ist jetzt anscheinend auch geräumt. Die Unfallstelle auf der 81 Stuttgart Richtung Heilbronn zwischen Dreieck-Leonberg und Zuffenhausen könnte jetzt weg sein. Ich hoffe, das stimmt. Ansonsten, falls ihr doch noch was entdeckt habt, eure Staus, eure Blitzer, immer kostenlos 0800 24 7 107 7. Gute Fahrt.
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7: Für seine Songtexte hat er ja den Literaturnobelpreis bekommen. Das kann jetzt DJ Ötzi nicht von sich behaupten. Hier ist Bob Dylan für euch mit Knockin' on Heaven's Door. Ich bin Christian Krack, Nabend.
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0: so spät ist noch gar nicht. 7:07. Besser Rock und Pop am Donnerstagabend. Hier ist die neue 107.7. Ich habe ja heute schon ganz besonders den Hut gezogen bei unserem Urschwaben Jens aus Eislingen. Der meldet sich ja jeden Morgen rein zu uns in Baden-Württembergs rockigste Morningshow mit seinem Thema des Tages. Und heute früh hat er ja erzählt, dass er, Achtung, ohne was zu kaufen, wieder aus einer Bäckerei rausgegangen ist, weil sie keine Apfeltaschen mehr hatten. Taffer Typ. Ich hätte mich das nicht getraut.
1: Ganz ehrlich, da gibt's die nicht, oder? Und dann stehst du da drin und denkst, nee, dann geh ich einfach wieder. Ehrlich, ich will da nicht irgendwas essen, nur dass ich irgendwas in mich reinstopfe.
2: Das ist der Moment, wo ich so richtig dämlich, dann nehme ich zwei Croissants. Niemals habe ich die Stärke, da wieder wegzulaufen. Ich denke mir, die hat mich jetzt gesehen, die hat meinen Blick schweifen sehen. Ich kann der das nicht antun, dass ich sage, ich habe hier auf nix Bock, ja, ich gehe wieder.
3: Das Schlimmste, wenn sie schon gefragt hat, bitte, was darf sein?
2: Ja, dann
3: und
2: bist
3: du bist noch nicht so weit. Dann, ja. Ich hatte das erst letztens und ich so, ich brauche noch kurz, ich komme gleich nochmal.
1: Nein. Das ist so, ich sag das dann aber auch ins Sicht. Ich sag sie, mich spricht heute überhaupt nichts an. Tut mir leid. Und geht dann und die lachen dann und sagen, ah, okay, alles klar, dann bis morgen oder so. Weißt? Die sind dann wirklich total entspannt.
2: Ganz liebe Grüße an alle Bäckereien. Das ist wirklich ein Kampf, den wir da vor euch führen, nur dass ihr es wisst. Ja. Jetzt, wir hören uns morgen um 7:45. Hau rein.
1: Jawohl, dann kommt alle gut durch. Bis morgen.
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0: Das Wetter für uns in Baden-Württemberg ist heute Abend überall schön sonnig. Aktuell sind es in Heilbronn 23, Winnenden 22, Freiburg 25 Grad. Die Nacht ist klar, bei je nachdem 12 bis 6 Grad. Morgen und am Samstag meistens sonnig, 26 bis 32 Grad. Am Sonntag ziehen dann von Süd nach Nord im Lauf des Tages auch mal Schauer und Gewitter durch. 19.32 Uhr, die neue 107.7 Verkehrsservice. Achtung Autofahrer auf der A81 Stuttgart Richtung Singen zwischen Gärtringen und Hilzingen. Defekter Pkw, rechte Spur. Außerdem stockt's noch, A8 Dauerbaustelle bei Pforzheim in beide Richtungen 6 Kilometer. Habt ihr noch was gesehen? Eure Staus, eure Blitzer immer kostenlos. 0800 24 7 107.7. Gute Fahrt.
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0: Wir spielen die meisten 80er, die meisten 90er, die meiste Musik für euch. Ich bin Christian Krack. Ich wünsche euch einen entspannten Donnerstagabend. Wir sind bei euch jetzt mit Lagerfeuerromantik von Styx, Boat on the River.
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Nazi sind ja in England oder auch in den USA noch viel, viel schlimmer als bei uns. Dagegen hat Elton John mit vielen anderen Künstlern und Prominenten gemeinsam geklagt. Die haben aber leider verloren. Verstehe das, wer will. Jetzt hören wir ihn aus den 80ern hier bei der 977. Das ist I'm Still Standing.

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5: Es gibt auch mal gute Nachrichten von der EU. Das ist eines unserer Themen jetzt. Es ist Donnerstagabend, 20 Uhr.
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5: Mit Imme Kasten.
7: Schönen guten Abend. Wenn Thorsten Frey den Fraktionsvorsitz der Union im Bundestag übernimmt, wer wird dann das Kanzleramt leiten? Offenbar Bundesgesundheitsministerin Nina Wagen, berichtet die Bild. Hanna Messerschmidt, in der Bundesregierung steht dann ja wohl ein größeres Stühlerücken an, oder?
8: Ja, denn CDU-Generalsekretär Lindemann soll wiederum für Wagen als Gesundheitsminister übernehmen. Auch Innenminister Dobrindt kam zwischenzeitlich als neuer Kanzleramtschef in Frage. Er behält jedoch seinen Posten. Hintergrund des Ganzen ist die Diskussion um Jens Spahns Vaterschaft per Leihmutter. Er trat deshalb am Wochenende als Unionsfraktionschef zurück. Offiziell will sich Kanzler Merz morgen zum Thema äußern.
7: Bei einem Messerangriff in einer Bank in Regensburg ist ein Mensch ums Leben gekommen. Laut Polizei starb der Mann im Krankenhaus an seinen schweren Verletzungen. Der 20 Jahre alte mutmaßliche Täter wurde festgenommen. Mehr dazu von Dirk Justus.
9: Dabei soll es sich um einen Einzeltäter handeln. Die Lage blieb zunächst unübersichtlich. So war erst unklar, wie viele Menschen sich nach der Attacke noch in der Bank befanden. Auch ließ die Polizei erstmal offen, ob der Mann die Bank ausrauben wollte oder die Menschen in der Bank. Laut Ermittlern soll es auch keine Geiselnahme gegeben haben. Spezialkräfte der Polizei brachten zwei Menschen aus dem Bankgebäude. Diese schienen nicht in der Gewalt des Angreifers gewesen zu sein.
7: Und nun weitere Meldungen in Kürze. 890 Millionen Euro muss Google zahlen. Die EU-Kommission brummt dem Internetriesen diese Strafe wegen Wettbewerbsverstößen auf. Unter anderem geht es darum, dass Google seine eigenen Dienste bei Suchanfragen bevorteilt. US-Präsident Trump knüpft das Atomabkommen mit Saudi-Arabien jetzt an Bedingungen. Er fordert nun von dem Golfstaat die Anerkennung Israels. Offiziell geht es bei dem Deal um zivile Energie. Experten warnen aber, dass Saudi-Arabien damit langfristig auf dem Weg zur Atommacht sein könnte. Beethoven oder Eisvogel? Ab jetzt können die Menschen in der EU mitbestimmen, was künftig auf den Euroschein kommt. Ins Rennen gehen eine Reihe mit Naturmotiven und eine zur europäischen Kultur. Nur eine geht in den Druck.
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5: Das Wetter für uns in Baden-Württemberg ist heute Abend immer noch prima, um draußen zu sitzen. Nachts klar, frisch, 12 bis 6 Grad. Morgen und am Samstag viel Sonne, richtig schön warm, 26 bis 32 Grad. Erst im Lauf des Sonntags bilden sich dann mal wieder nennenswerte Schauerwolken und stellenweise kann es auch Gewitter geben. Kurz nach 8, die neue 107.7 Verkehrsservice. Es stockt noch auf der A8 Dauerbaustelle bei Pforzheim in beide Richtungen etwa 3 bis 4 Kilometer. Habt ihr noch was gesehen? Eure Staus, eure Blitzer immer kostenlos. 0800 24 7 107 7. Ich bin Christian Krack. Ich wünsche euch eine gute Fahrt durch den Donnerstagabend.
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1: Im Studio Imme Kasten. Schönen guten Abend. Wenn Thorsten Frey den Fraktionsvorsitz der Union im Bundestag übernimmt, wer wird dann das Kanzleramt leiten? Offenbar Bundesgesundheitsministerin Nina Wagen, berichtet die Bild. Hanna Messerschmidt, in der Bundesregierung steht dann ja wohl ein größeres Stühlerücken an, oder?
2: Ja, denn CDU-Generalsekretär Lindemann soll wiederum für Wagen als Gesundheitsminister übernehmen. Auch Innenminister Dobrindt kam zwischenzeitlich als neuer Kanzleramtschef in Frage. Er behält jedoch seinen Posten. Hintergrund des Ganzen ist die Diskussion um Jens Spahns Vaterschaft per Leihmutter. Er trat deshalb am Wochenende als Unionsfraktionschef zurück. Offiziell will sich Kanzler Merz morgen zum Thema äußern.
1: Bei einem Messerangriff in einer Bank in Regensburg ist ein Mensch ums Leben gekommen. Laut Polizei starb der Mann im Krankenhaus an seinen schweren Verletzungen. Der 20 Jahre alte mutmaßliche Täter wurde festgenommen. Mehr dazu von Dirk Justus.
3: Dabei soll es sich um einen Einzeltäter handeln. Die Lage blieb zunächst unübersichtlich. So war erst unklar, wie viele Menschen sich nach der Attacke noch in der Bank befanden. Auch ließ die Polizei erstmal offen, ob der Mann die Bank ausrauben wollte oder die Menschen in der Bank. Laut Ermittlern soll es auch keine Geiselnahme gegeben haben. Spezialkräfte der Polizei brachten zwei Menschen aus dem Bankgebäude. Diese schienen nicht in der Gewalt des Angreifers gewesen zu sein.
1: Und nun weitere Meldungen in Kürze. 890 Millionen Euro muss Google zahlen. Die EU-Kommission brummt dem Internetriesen diese Strafe wegen Wettbewerbsverstößen auf. Unter anderem geht es darum, dass Google seine eigenen Dienste bei Suchanfragen bevorteilt. Beethoven oder Eisvogel? Ab jetzt können die Menschen in der EU mitbestimmen, was künftig auf den Euroschein kommt. Ins Rennen gehen eine Reihe mit Naturmotiven und eine zur europäischen Kultur. Nur eine geht in den Druck. Fußball-Deutschland schaut morgen gespannt nach Frankfurt. Jürgen Klopp wird auf dem DFB-Campus wohl endlich als neuer Bundestrainer vorgestellt. Der DFB hat zur Pressekonferenz eingeladen. Klopp soll einen Vertrag bis inklusive der Weltmeisterschaft 2030 bekommen.
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0: 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Kennst du? Die Geschichte hinter diesem Song? Es ist 1966. Diana Ross und ihre Band The Supremes landen auf Platz 1 der amerikanischen Charts. Genau 20 Jahre später wieder You Keep Me Hanging On. Wieder Platz 1 der Charts. Nur die Sängerin ist diesmal Kim Wilde. Die 26-Jährige sucht schon seit Jahren nach dem internationalen Durchbruch. Der gelingt ihr genau mit diesem Song. You Keep Me Hanging On wird von den Amerikanern geliebt. Nur eine mag ihn nicht. Diana Ross von den Supremes. Sie kann die Coverversion nicht leiden. Für uns ist der Song heute bester Rock und Pop.
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2: Im Studio Jana Klonikowski. Schönen guten Abend. Wenn Thorsten Frey im Bundestag den Fraktionsvorsitz der Union übernimmt, wer wird dann das Kanzleramt leiten? Offenbar Gesundheitsministerin Waken, das berichtet die Bild. Anna Messerschmidt, damit steht in der Bundesregierung wohl ein größeres Stühlerücken an.
3: Ja, denn CDU-Generalsekretär Lindemann soll wiederum für Waken als Gesundheitsminister übernehmen. Auch Innenminister Dobrindt kam zwischenzeitlich als neuer Kanzleramtschef in Frage. Er behält jedoch seinen Posten. Hintergrund des Ganzen ist die Diskussion um Jens Spahns Vaterschaft per Leihmutter. Er trat deshalb am Wochenende als Unionsfraktionschef zurück. Offiziell will sich Kanzler Merz morgen zum Thema äußern.
2: 890 Millionen Euro muss Google blechen. Die EU-Kommission brummt dem Internetriesen diese Strafe wegen Wettbewerbsverstößen auf. Mehr dazu von Anne Brauer.
4: Unter anderem geht es darum, dass Google seine eigenen Dienste bei Suchanfragen bevorteilt. Und das darf nicht sein, sagt die EU. Mit den knapp 900 Millionen kommt Google übrigens noch vergleichsweise glimpflich davon. Im Vorfeld hatten viele mit einer Milliardenstrafe gerechnet. Spannend ist jetzt, wie Donald Trump reagiert. Der US-Präsident hatte Brüssel gedroht, dass er solche Strafen wie Zölle wertet und mit Gegenzöllen reagieren will.
2: Und nun weitere Meldungen in Kürze. Nach einem Messerangriff in einer Regensburger Bank ist ein Mann gestorben. Der 20 Jahre alte mutmaßliche Täter wurde festgenommen. Laut Polizei gab es keine Geiselnahme. Ob der Mann die Bank ausrauben wollte oder die Menschen darin, ist noch unklar. Die Waldbrandlage in Europa bleibt angespannt. An der französischen Atlantikküste bei Bordeaux mussten mehrere Orte und Campingplätze mit tausenden Urlaubern geräumt werden. Bei den Bränden starben auch zwei französische Feuerwehrleute. Auch in Spanien breiten sich die Feuer weiter aus. Bei Madrid wurden mehrere Gemeinden evakuiert. Das Warten hat ein Ende. Jürgen Klopp wird morgen wohl endlich als neuer Bundestrainer vorgestellt. Der DFB hat zu einer Pressekonferenz geladen. In der Einladung wird zwar noch kein konkreter Anlass genannt, den können sich aber wohl alle denken.
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0: 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Kennst du die Geschichte hinter diesem Song? Es ist das Jahr 2000 bei der Olympiade in Sydney. Die australische Band Midnight Oil steht auf der Bühne. Sie tragen schwarze Shirts mit der Aufschrift Sorry. Dabei spielen sie ihren größten Erfolg, Bads Are Burning. Sie wollen daran erinnern, warum sie diesen Song im Jahr 1988 geschrieben haben. Die Zeit ist gekommen, die Miete zu zahlen, unseren Beitrag zu zahlen. Es geht um die Aborigines. Die weißen eingewanderten Australier sollen ihren Anteil am Land zahlen, das sie den Aborigines einst weggenommen haben. Midnight Oil. Bads Are Burning.
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0: 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Kennst du die Geschichte hinter diesem Song?
1: Es ist der 24. August 1975, als im Rockfield Studio One in Wales die Vorbereitungen zum teuersten Rocksong der Welt beginnen. In 5 verschiedenen Studios wird, teilweise gleichzeitig, ein Meisterwerk aufgenommen.
2: Mama, life had just begun.
1: Ein Meisterwerk, das mit Notizen auf Zetteln und herausgerissenen Telefonbuchseiten begann. Erschaffen von Freddie Mercury und seiner Band Queen. Am Ende kostet der Song 35.000 britische Pfund und enthält 120 Stimmspuren. Die Band nennt es eine Rhapsodie. Queen, Bohemian Rhapsody.
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0: 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Kennst du die Geschichte hinter diesem Song? Kalifornien Anfang der 80er Jahre. Vier junge Frauen haben eine Band und wollen reich und berühmt werden. Vicky, Debbie, Michael und Susanna tingeln durch Clubs und bekommen irgendwann ihren lang ersehnten Plattenvertrag. Doch ihre ersten Songs floppen. Bis das Telefon klingelt. Die Mädels staunen. Es ist Prince. Hey, sagt er. Ich habe da einen Song für euch. Wollt ihr ihn haben? Natürlich wollen sie und schaffen mit dem Song von Prince den Durchbruch. Manic Monday ist heute bester Rock und Pop.
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Kennst du die Geschichte hinter diesem Song? Großbritannien im Jahr 1983. Die Karriere des 29-jährigen Michael Sambello steht still. Seine Songs kommen nicht wirklich an. Zusammen mit seinem Kumpel Dennis Mitkowski teilt er eine große Leidenschaft: Horrorfilme. Eines Samstagabends sitzen sie zusammen und schauen Maniac. Einen brutalen Streifen, der die Jungs zu einem schaurigen Song über einen Serienmörder inspiriert. Sie schreiben: Er ist ein Verrückter, so viel ist klar. Er tötet deine Katze und nagelt sie an die Wand. Ein paar Tage später soll Michael Sambello eine Songauswahl an die Produzenten des Films Flashdance schicken. Und aus Versehen rutscht dabei auch Maniac in das Demo. Die Macher von Flashdance sind verwirrt. Doch irgendwie gefällt ihnen der Song. Also schreibt Michael Sambello den Song um. Sie ist eine Verrückte auf der Tanzfläche. Und sie tanzt, wie sie es nie zuvor getan hat. Heute ist Maniac bester

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